0: Aufstieg in die erste Liga.
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1: Ich bin Dirk Zeitler. Nach der Ankündigung der USA, Soldaten aus Deutschland abzuziehen, bleibt Verteidigungsminister Pistorius gelassen. Die Präsenz amerikanischer Truppen liege im Interesse beider Seiten, sagte er. Gleichzeitig betonte Pistorius, dass dieser Schritt nicht überraschend komme.
2: Pistorius macht klar, Deutschland und die USA arbeiten militärisch weiter eng zusammen, etwa in Ramstein in Rheinland-Pfalz oder Grafenwöhr in Bayern. Dort geht es auch um Einsätze in Europa, Afrika und dem Nahen Osten. Gleichzeitig sieht Pistorius Europa stärker in der Pflicht. Die NATO müsse europäischer werden, sagt er. Heißt konkret, Europa soll mehr Verantwortung für die eigene Sicherheit übernehmen. Zoe Tassovali, Nachrichtenredaktion.
1: Im Fall des Erpressungsversuchs gegen den Babykosthersteller Hip haben die Ermittler in Österreich einen Verdächtigen festgenommen. Es soll sich um einen 39-jährigen Mann handeln. Details zur Identität des Verdächtigen wurden bislang nicht mitgeteilt. Mit Rattengift in Babynahrung hatte ein Unbekannter versucht, den deutschen Babykosthersteller zu erpressen. Der in den vergangenen Wochen mehrfach gestrandete Buckelwal ist wieder frei in der Nordsee. In welche Richtung er schwimmt, ist aber immer noch unklar. Bisher gibt es keine Daten des Peilsenders, mit dem die Route des Wals verfolgt werden sollte.
3: Gibt es ein technisches Problem? Ist einfach noch kein Signal angekommen? Oder weiß die private Initiative, die den Wal in die Nordsee gebracht hat, mehr, als sie bisher sagt? Offiziell ist bisher nur, es ist unklar, wo der Wal ist. Von Greenpeace heißt es, der Buckelwal sei in einer der meistbefahrenen Schiffsrouten Europas ausgesetzt worden. Seine Überlebenschancen seien minimal. Im März war das Tier erstmals in der Ostsee gesichtet worden und mehrfach gestrandet. Vor dem Transport in die Nordsee lag der Wal wochenlang vor der Insel Pöhl. Jan-Henner Reitzer, Nachrichtenredaktion.
1: Zum Sport. Der FC Schalke 04 kehrt nach 3 Jahren in die Fußball-Bundesliga zurück. Schalke machte den Aufstieg durch ein 1:0 gegen Fortuna Düsseldorf bereits am drittletzten Spieltag der zweiten Liga perfekt. Und noch die Ergebnisse der ersten Fußball-Bundesliga. FC Bayern Heidenheim 3:3, Union Berlin Köln 2:2, Bremen Augsburg 1:3, Hoffenheim Stuttgart 3:3 und Frankfurt verliert gegen den Hamburger SV mit 1:2.
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1: Ich bin Dirk Zeitler. Nach der Ankündigung der USA-Soldaten aus Deutschland abzuziehen, bleibt Verteidigungsminister Pistorius gelassen. Die Präsenz amerikanischer Truppen liege im Interesse beider Seiten, sagte der Verteidigungsminister. Gleichzeitig betont er, dass dieser Schritt nicht überraschend komme.
2: Dass hier US-Soldaten stationiert sind, sei im Interesse Deutschlands und Europas, so Pistorius, aber auch im Interesse der USA. Gleichzeitig unterstreiche die Abzugsankündigung, dass Europa selbst mehr Verantwortung für seine Sicherheit übernehmen müsse, dieser Weg sei eingeschlagen. Ähnlich diplomatisch lautet die Reaktion der NATO. Wie, wann und wo genau die USA Truppen aus Deutschland abziehen wollen, ist noch unklar. Ähnliche Ankündigungen hatte es auch schon in der ersten Amtszeit von US-Präsident Trump gegeben. Jan-Henner Reitze, Nachrichtenredaktion.
1: Im Falle des Erpressungsversuchs gegen den Babykosthersteller Hip haben die Ermittler in Österreich einen Verdächtigen festgenommen. Es soll sich um einen 39-jährigen Mann handeln. Details zur Identität des Verdächtigen wurden bislang nicht mitgeteilt.
3: Derzeit wird der Verdächtige verhört. Wer er ist und wie er gefunden wurde, darüber schweigen die Ermittler noch. Aus ermittlungstaktischen Gründen, heißt es. In dem Fall geht es um ein Erpresserschreiben und um Babynahrung, die mit Rattengift verunreinigt wurde. Bislang sind insgesamt 5 solche Gläschen aufgetaucht, und zwar in Österreich, in der Slowakei und in Tschechien. Das deutsche Sortiment von Hip war nicht betroffen. Mit der Festnahme ist die Sache aber noch nicht erledigt, denn die Ermittler suchen noch nach einem 6. Giftglas. Aus Wien, Albert Otti.
1: Der in der vergangenen Woche mehrfach gestrandete Buckelwal ist wieder frei in der Nordsee. In welche Richtung er schwimmt, ist noch unklar. Bisher gibt es keine Daten des Peilsenders, mit dem die Route des Wals verfolgt werden sollte. Zum Sport. Der FC Schalke 04 kehrt nach 3 Jahren in die Fußball-Bundesliga zurück. Schalke machte den Aufstieg durch ein 1:0 gegen Fortuna Düsseldorf bereits am drittletzten Spieltag der zweiten Liga perfekt. Und noch die Ergebnisse der ersten Fußball-Bundesliga. Leverkusen, Leipzig 4:1, FC Bayern Heidenheim 3:3, Union Berlin Köln 2:2, Bremen Augsburg 1:3, Hoffenheim Stuttgart 3:3 und Frankfurt verliert gegen den Hamburger SV mit 1:2.
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1: Ich bin Dirk Zeitler. Nach der Ankündigung der USA, Soldaten aus Deutschland abzuziehen, bleibt Verteidigungsminister Pistorius gelassen. Dieser Schritt sei für ihn nicht überraschend gekommen, sagte der Verteidigungsminister.
2: Dass hier US-Soldaten stationiert sind, sei im Interesse Deutschlands und Europas, so Pistorius, aber auch im Interesse der USA. Gleichzeitig unterstreiche die Abzugsankündigung, dass Europa selbst mehr Verantwortung für seine Sicherheit übernehmen müsse, dieser Weg sei eingeschlagen. Ähnlich diplomatisch lautet die Reaktion der NATO. Wie, wann und wo genau die USA Truppen aus Deutschland abziehen wollen, ist noch unklar. Ähnliche Ankündigungen hatte es auch schon in der ersten Amtszeit von US-Präsident Trump gegeben. Jan-Henner Reitze, Nachrichtenredaktion.
1: Im Fall des Erpressungsversuchs gegen den Babykosthersteller Hipp haben die Ermittler in Österreich einen Verdächtigen festgenommen. Es soll sich um einen 39-jährigen Mann handeln. Details zur Identität des Verdächtigen wurden bislang nicht mitgeteilt. Im vergangenen Jahr hat es weniger Straftaten an Bahnhöfen gegeben, aber mehr Angriffe auf Bahnbeschäftigte. Das ergab eine Auswertung des Interessenverbands Allianz pro Schiene auf Basis der aktuellen polizeilichen Kriminalitätsstatistik. Demnach sanken 2025 Straftaten und Gewaltdelikte an Bahnhöfen um je 6%.
3: Dass die Bahnhöfe sicherer geworden sind, führt der Verband auf den Einsatz von Security-Leuten und Kameras zurück. Er lobt auch, dass inzwischen an einigen Bahnhöfen ein Alkoholverbot gilt. Sorge gibt es aber wegen der zuletzt fast 2700 Angriffe auf Mitarbeitende. Ein Anstieg um 11% in nur einem Jahr. Nach einer tödlichen Attacke auf einen Zugbegleiter will die Bahn auch mehr Sicherheitskräfte einstellen und testweise sind in einigen Regio-Zügen 2 Kontrolleure im Dienst. Ursula Winkler, Nachrichtenredaktion.
1: Zum Sport. Der FC Schalke 04 kehrt nach 3 Jahren in die Fußball-Bundesliga zurück. Schalke machte den Aufstieg durch ein 1:0 gegen Fortuna Düsseldorf bereits am drittletzten Spieltag der zweiten Liga perfekt. Und noch die Ergebnisse der ersten Fußball-Bundesliga. Leverkusen, Leipzig 4:1, FC Bayern, Heidenheim 3:3, Union Berlin, Köln 2:2, Bremen, Augsburg 1:3, Hoffenheim, Stuttgart 3:3 und Frankfurt verliert gegen den Hamburger SV mit 1:2.
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1: Ich bin Diana Kramer. Der Präsident des IFO-Instituts Clemens Fuß warnt angesichts drohender neuer US-Zölle vor erheblichen Risiken für die deutsche Wirtschaft. Er befürchtet ernsthafte Folgen, sollte die EU ihrerseits Zölle auf US-Produkte erheben. Falls daraus ein neuer Handelskrieg werde, drohe Deutschland eine Rezession, sagte Fuß der Bild-Zeitung.
2: US-Präsident Trump hat angekündigt, die Zölle auf Autos und Lastwagen aus der Europäischen Union von 15% auf 25% zu erhöhen. Die neuen Sätze sollen bereits ab kommender Woche gelten. Wie soll die EU darauf reagieren? Jens Hüdekum, Berater am Bundesfinanzministerium, rät abzuwarten. Zunächst solle geprüft werden, ob die angekündigten US-Zölle tatsächlich erhoben würden. Für diesen Fall sprach er sich allerdings für angemessene Gegenmaßnahmen der EU aus. Dirk Zeitler, Berlin.
1: Knapp ein Jahr ist die schwarz-rote Bundesregierung im Amt. Eine Mehrheit der Bundesbürger rechnet aber nicht damit, dass die Koalition aus Union und SPD bis zum Ende der Wahlperiode 2029 halten wird. 58% sagten in einer INSA-Umfrage für die Bild am Sonntag, dass die Koalition bis dahin nicht überdauern wird. Rund 3/4 der Befragten gaben an, mit der Arbeit der Bundesregierung unzufrieden zu sein. Im Fall des Erpressungsversuchs gegen den Babykosthersteller Hip haben österreichische Ermittler einen Verdächtigen festgenommen. Es handelt sich um einen 39-Jährigen, er wird derzeit verhört. Mit Rattengift in der Babynahrung hatte er offenbar versucht, den deutschen Babykosthersteller zu erpressen. In Österreich, Tschechien und der Slowakei wurden insgesamt 5 manipulierte Gläschen entdeckt. Zum Fußball. Der FC Schalke 04 kehrt nach 3 Jahren ins Bundesliga-Oberhaus zurück. Die Königsblauen machten den Aufstieg durch ein 1:0 gegen Fortuna Düsseldorf bereits am drittletzten Spieltag der zweiten Liga perfekt. Union Berlin hat einen wichtigen Schritt Richtung Klassenerhalt in der ersten Bundesliga gemacht. Die Eisernen spielten zu Hause gegen Köln 2:2. Unionstrainerin Marie-Louise Etard bei Sky.
3: Ich finde, dass das heute absolut verdient war. Die Mannschaft hat einfach gezeigt, dass sie nicht aufgibt, dass sie da sind. Da haben wir jetzt viel auch immer wieder drüber gesprochen und heute ist es halt schön, dass sie sich dann auch mit dem 2:2 belohnen konnten.
1: Die weiteren Ergebnisse: Leverkusen-Leipzig 4:1, FC Bayern-Heidenheim 3:3, Bremen-Augsburg 1:3, Hoffenheim-Stuttgart 3:3 und Frankfurt-HSV 1:2.
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1: Die Fernfahrershow heute am Donnerstag in der kurzen letzten Aprilwoche. Gebrauchte Lkw verkaufen klingt nach Routine, kann aber schnell zum rechtlichen Risiko werden. Denn wenn Transportunternehmen Fahrzeuge aus ihrer Flotte ausmustern und weiterverkaufen, gibt es einiges zu beachten. Ein zentraler Punkt, der Zustand des Fahrzeugs. Der sollte lückenlos dokumentiert sein und zwar nicht erst kurz vor dem Verkauf, sondern idealerweise über die gesamte Nutzzeit hinweg. Besonders wichtig, bekannte Vorschäden müssen unbedingt angegeben werden, egal ob der Lkw an eine Privatperson oder an ein anderes Unternehmen verkauft wird. Wer das nicht tut, riskiert im Zweifel teure Nachforderungen oder sogar rechtliche Auseinandersetzungen. Ein weiterer Knackpunkt, es macht einen Unterschied, an wen verkauft wird. Beim Verkauf an Privatkunden gelten strengere Regeln, vor allem bei der Gewährleistung. Da lassen sich Haftungsrisiken oft nicht so einfach ausschließen wie im Geschäft zwischen Unternehmen. Im sogenannten B2B-Geschäft, also zwischen Firmen, gibt es mehr Spielraum bei Vertragsgestaltung und Haftung. Trotzdem gilt aber hier, Transparenz ist Pflicht. Experten raten deshalb, klare Kaufverträge, vollständige Angaben zum Fahrzeug und keine Schönfärberei beim Zustand. Denn gerade bei Nutzfahrzeugen können selbst kleinere Mängel schnell hohe Kosten nach sich ziehen. Unterm Strich zeigt sich, der Verkauf eines gebrauchten Lkw ist nicht mehr nur als Handschlag, sondern wer sauber dokumentiert und ehrlich informiert, ist rechtlich auf der sicheren Seite.
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1: Die Fernfahrershow heute am Donnerstag, und bei dieser Meldung muss ich ganz ehrlich sagen, habe ich so ein bisschen an Straßburg gedacht, als ich damals mit der AIDT dort den Forderungskatalog überreicht habe und anschließend auch mit den Abgeordneten ein Gespräch geführt habe. Aber zunächst jetzt erstmal die Meldung: Neue Regeln für Fahrdienste in München. Für Anbieter wie Uber und Bolt gelten künftig Mindestpreise. Die Stadt München will damit verhindern, dass Fahrten deutlich billiger angeboten werden als bei Taxis. Künftig müssen sich die Preise an den Taxitarifen orientieren, wenn auch leicht darunter. Für die Anbieter ist das eine klare Sache. Sie sprechen von einer politisch verordneten Preiserhöhung. Hintergrund ist ein langer Streit um Wettbewerb und faire Bedingungen im Personenverkehr. Unterm Strich heißt das, Fahrten über Uber und Co. könnten bald teurer werden und der Konkurrenzkampf mit den Taxis geht in die nächste Runde. Also das finde ich natürlich für die Unternehmen, die jetzt für Uber und Bolt beispielsweise fahren, gar nicht so schlecht. Sie kriegen eben halt ein bisschen mehr Geld in die Kasse. Allerdings erinnere ich mich damals an unseren Besuch in Straßburg. Da habe ich beispielsweise gefragt, warum kann es nicht einen Mindestfrachtpreis geben? Und da hieß es dann von der EU, nein, da würden wir in den Markt eingreifen und das geht nicht. Ja, ich sag, bei den Taxis wird das doch von den Kommunen auch geregelt. Nein, sagten sie, das wäre was anderes. Ich frage mich nur, ob ich Personen transportiere oder Paletten. Ich transportiere ja etwas.
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2: Hallo ihr da draußen. Mein Name ist Peter Lang vom Polizeipräsidium Osthessen in Fulda. Ich moderiere den hessischen Fernfahrerstammtisch. In meinem Tipp geht es um Einbrüche ins Führerhaus. Werden scheinbar nur Kleinigkeiten gestohlen, könnte es sich um ein Ablenkungsmanöver handeln. In Wirklichkeit haben es die Täter auf die Tankkarte abgesehen. Ist die PIN bekannt, werden die Kartendaten kopiert, eine zweite Karte hergestellt und dann entsprechend eingesetzt. Eure Karte selbst verbleibt im LKW. Es fällt also auf den ersten Blick nichts auf. Deshalb zur Sicherheit bei einem Einbruch die Karte sperren lassen, mindestens aber die PIN wechseln und die Umsätze im Auge behalten. Mich könnt ihr treffen jeden ersten Mittwoch im Monat um 18 Uhr zum Fernfahrerstammtisch auf dem SVG Autohof in Kirchheim am Kirchheimer Dreieck.
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1: Die Fernfahrershow heute am Donnerstag. Die Lebensmittellogistik bekommt Zuwachs und zwar in Sachsen. Der Spirituosenhersteller Mastjägermeister SE hat in Kamenz ein neues Fasslager eröffnet. Mit dem Neubau investiert das Unternehmen rund 17,6 Millionen Euro in seine Produktions- und Logistikstruktur. Auf einer Fläche von ca. 5000 Quadratmetern können künftig bis zu 225 zusätzliche Fässer gelagert werden. Das klingt erstmal unspektakulär, ist aber ein zentraler Schritt in der Produktion, denn die Lagerung in Eichenfässern ist entscheidend für die Qualität des Kräuterlikörs. Mit dem neuen Standort will Jägermeister vor allem eines erreichen: mehr Kapazität, mehr Stabilität in der Lieferkette und langfristiges Wachstum. Gleichzeitig spielt Nachhaltigkeit eine große Rolle. Das Gebäude ist unter anderem mit einer Photovoltaikanlage ausgestattet, nutzt Regenwassermanagement und setzt auf eine überwiegend holzbasierte Bauweise. Dafür gab es sogar eine Goldvorzertifizierung der Deutschen Gesellschaft für nachhaltiges Bauen. Der Standort Kamenz ist dabei fest im Produktionsnetz eingebunden und ergänzt den Stammsitz im niedersächsischen Wolfenbüttel. Von hier aus gehen die Produkte später in über 150 Länder weltweit. Für das Unternehmen ist das neue Fasslager deshalb mehr als nur ein Bauprojekt. Es ist ein klares Bekenntnis zum Standort und zur eigenen Lieferkette. Es heißt, auch in der Lebensmittel- und Getränkeindustrie wird gezielt in die Logistik investiert für Qualität, Nachhaltigkeit und stabile Prozesse. Ja, da sage ich mein Prost.
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1: Ich bin Diana Kramer. Der Präsident des IFO-Instituts Clemens Fuß warnt angesichts drohender neuer US-Zölle vor erheblichen Risiken für die deutsche Wirtschaft. Sollte die EU ihrerseits Zölle auf US-Produkte erheben und ein neuer Handelskrieg ausbrechen, drohe Deutschland in diesem Jahr eine Rezession, sagte Fuß der Bild-Zeitung.
2: US-Präsident Trump hat angekündigt, die Zölle auf Autos und Lastwagen aus der Europäischen Union von 15% auf 25% zu erhöhen. Die neuen Sätze sollen bereits ab kommender Woche gelten. Wie soll die EU darauf reagieren? Jens Hüdekum, Berater am Bundesfinanzministerium, rät abzuwarten. Zunächst solle geprüft werden, ob die angekündigten US-Zölle tatsächlich erhoben würden. Für diesen Fall sprach er sich allerdings für angemessene Gegenmaßnahmen der EU aus. Dirk Zeitler, Berlin.
1: Knapp ein Jahr ist die schwarz-rote Bundesregierung nun im Amt. Eine Mehrheit der Bundesbürger rechnet aber nicht damit, dass die Koalition aus Union und SPD noch bis zum Ende der Wahlperiode 2029 halten wird. 58% sagten in einer Insa-Umfrage für die Bild am Sonntag, dass die Koalition bis dahin nicht überdauern wird. Rund 3/4 der Befragten gaben außerdem an, mit der Arbeit der Bundesregierung unzufrieden zu sein. Das Geschäft mit Bio-Lebensmitteln in Deutschland hat zum Start ins Jahr weiter angezogen. In den ersten 3 Monaten stieg der Umsatz im Vergleich zum ersten Quartal 2025 um 6% auf mehr als 4,9 Milliarden Euro. Das geht aus Daten des Bundes Ökologische Lebensmittelwirtschaft hervor. Deutliche Umsatzzuwächse gab es bei Fleischersatzprodukten, Süßwaren und Tiefkühlkost. Zum Fußball. Der FC Schalke 04 kehrt nach 3 Jahren ins Bundesliga-Oberhaus zurück. Die Königsblauen machten den Aufstieg durch ein 1:0 gegen Fortuna Düsseldorf perfekt. Union Berlin hat einen wichtigen Schritt Richtung Klassenerhalt in der ersten Bundesliga gemacht. Die Eisernen spielten zu Hause gegen Köln 2:2. Unionstrainerin Marie-Louise Ether bei DAZN.
3: Ich finde, dass das heute absolut verdient war. Die Mannschaft hat einfach gezeigt, dass sie nicht aufgibt, dass sie da sind. Und heute ist es halt schön, dass sie sich dann auch mit dem 2:2 belohnen konnten.
1: Die weiteren Ergebnisse: Leverkusen-Leipzig 4:1, FC Bayern-Heidenheim 3:3, Bremen-Augsburg 1:3, Hoffenheim-Stuttgart 3:3 und Frankfurt-HSV 1:2.
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4: Wie sicher sind unsere Häfen? Das ist eine Frage, die immer wichtiger wird, heißt es hier in einer Pressemitteilung. Und wir schauen auf die Nacht der Nächte. Und zwar heute um 24 Uhr. Wird da der Tankrabatt eingerichtet? Ja oder nein? Ich bin da mit meinem Kollegen Sven Bagel verbunden. André Sahorn wünscht euch eine gute Fahrt durch den Vize-Freitag.
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1: Die Fernfahrershow heute am Donnerstag. Wie sicher sind eigentlich unsere Häfen? Diese Frage wird gerade immer wichtiger, denn die Bedrohungslage hat sich deutlich verschärft. Experten sagen, seit dem Ukraine-Krieg nehmen die sogenannten hybriden Angriffe zu, also Attacken unterhalb der klassischen Kriegsschwelle, etwa durch Drohnenüberflüge, Sabotage oder Cyberangriffe. Vor allem in Nord- und Ostsee geraten wichtige Infrastrukturen stärker in den Fokus. Dazu gehören nicht nur Häfen, sondern auch Seekabel und militärische Anlagen. Allein im Cyberbereich sprechen Experten inzwischen von hunderten Angriffen pro Tag. Die meisten werden zwar abgewehrt, zeigen aber, wie angespannt die Lage ist. Auch physische Vorfälle häufen sich. Beschädigte Technik, manipulierte Systeme oder verdächtige Drohnenflüge über Hafenanlagen. Die Reaktion darauf, Häfen und Behörden rüsten auf. Mehr Überwachung, strengere Zugangskontrollen und bessere IT-Sicherheit sollen kritische Infrastruktur schützen. Auch die Marine ist verstärkt im Einsatz mit Schiffen zur Aufklärung und neuen Abwehrsystemen, etwa gegen Drohnen. Denn klar ist, Häfen sind nicht nur wirtschaftlich wichtig, sondern im Ernstfall auch militärisch entscheidend. Deutschland könnte dann zur zentralen Drehscheibe werden, etwa für den Transport von Truppen und Material in Richtung Osteuropa. Besonders Häfen wie Hamburg oder Bremerhaven spielen dabei eine Schlüsselrolle. Gleichzeitig gibt es aber ein Problem. Viele Häfen sind nicht ausreichend modernisiert. Der Investitionsstau liegt laut Branche bei rund 15 Milliarden Euro. Unterm Strich zeigt sich, die Sicherheit in deutschen Häfen rückt immer stärker in den Fokus und wird zu einem entscheidenden Faktor für Wirtschaft, Logistik und auch die nationale Sicherheit.
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1: Willkommen zur Fernfahrershow heute am Donnerstag, den 30.04. Ja, und der 30.04. ist nicht nur die Walpurgisnacht, die wir vor der Tür stehen haben, sondern viele tanzen in den Mai, andere hingegen schauen auf die Preistafeln der Tankstellen. Gibt es denn wirklich diesen Tankrabatt? Wiederum andere bereiten sich auf den Maigang vor und dieser 1. Mai fällt auf einem Freitag und es gibt viel Sonne. Das steht schon mal fest. Sven Bagel im Hauptstadtstudio in Berlin verbrachte die letzten 40 ersten Maitage in Berlin am Tag der Arbeit mit viel Krawall und es gab auch hin und wieder was auf die Mütze. Dieses Jahr auch, Sven.
2: Ja, André, lang ist die Zeit her, wo da ich am 1. Mai, Walpurgisnacht und so weiter unterwegs war mit ziemlich robuster Kleidung. Nein, ich werde meine Walpurgisnacht heute Abend, werde ich an meiner Lieblingstankstelle, der Shell-Tankstelle am Sachsendamm in Berlin-Schöneberg verbringen, weil heute um Mitternacht, also nicht mehr High Noon, jetzt sind wir Midnight Shift, da sollen ja die Preise sinken und zwar um 16,7 Cent, also 17 Cent und da bin ich mal sehr gespannt, was dabei rauskommt. Ich sage mal, nein, ich nehme keine Wetten. Nein, André, letzte Wette hast du gewonnen. Ich sage gar nichts mehr dazu. Und damit wieder zurück zu dir.
1: Alles klar, Sven. Gut, dann hören wir uns gleich nochmal wieder.
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3: Hallo zusammen, ich bin Martin Hottinger. Dem Dieseldiebstahl vorbeugen, sehr schwierig. Da gibt's nichts zum Vorbeugen. Letztendlich kann man eigentlich nur Schadensbegrenzung betreiben, denn wenn einer Diesel will, dann holt er sich den auch. Egal, was es kostet, der bohrt Löcher in den Tank, der bricht die Schlösser auf, der stanzt Löcher rein. Insofern hat man nachher wesentlich mehr Schaden, als der Diesel wert ist. Und insofern einfach nur Tankdeckel drauf und gut und immer wieder mal gucken und aufmerksam sein natürlich, ist ganz klar. Auch nach verdächtigen Fahrzeugen gucken, Kleintransporter etc., die sich auf irgendeinem Parkplatz rumschleichen. Aber ansonsten wäre es vermessen, irgendwie einen adäquaten Vorbeugetipp zu geben. Und noch was, an jedem ersten Mittwoch im Monat an der A4 bei Bautzen auf dem Rasthof Oberlausitz in Fahrtrichtung Dresden. Fernfahrer Stammtisch.
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0: Die Fernfahrershow heute am Donnerstag. In der Nacht zum 1. Mai sollen die Kraftstoffpreise um rund 17 Cent gesenkt werden. Ist die Frage, werden wirklich die Cents entsprechend weitergegeben? Ich wette zu einem kleineren Teil, denn vorher wird nochmals kräftiger erhöht. Sven Bagel in Berlin. Ich habe gehört, du nimmst gar keine Wetten mehr an.
1: Nein, André, ich weiß, du kannst ja immer ein bisschen Kleingeld gebrauchen, aber ich habe bei Tankrabatt habe ich gelernt, da habe ich mich ja nun total verkalkuliert und auch heute Nacht sage ich mal Midnight Shift, dann sollen ja die Preise, weil theoretisch müssten sie das tatsächlich laut Kartellamt um 16,7 Cent zurückgehen, das ist ja die Energiesteuer, um dass das gesenkt wird, heute Nacht halt, aber die freien Tankstellen haben schon angekündigt, das wird wohl eher die nächsten Tage dauern, weil die freien Tankstellenpächter hätten ja nur den Sprit eingekauft zu dem alten Preis, also mit der kompletten Energiesteuer drauf. Und dann müssen die jetzt erstmal den Sprit zum alten Preis verkaufen und dann können sie dann auch die abgesenkte Energiesteuer weitergeben. Also ich vermute mal, das wird wohl eher nichts werden, dass heute Nacht, dass wir da tatsächlich eine Walpurgisnacht auf der Tankstelle hier bei mir, meiner Lieblingstankstelle in Berlin-Schöneberg, feiern.
0: Ja, und seitdem der Iran-Krieg tobt, sagen Experten, dass die Ölmultis pro Liter 6 Cent mehr einstreichen. Das Kartellamt müsste doch eigentlich einschreiten, wenn die Steuerermäßigung nicht weitergegeben wird.
1: Ja, der Andreas Mund, das ist der Präsident vom Bundeskartellamt, der tut mir mittlerweile echt schon so ein bisschen in der Seele leid, weil er erzählt immer wieder in Schleife, wir sind eine Wettbewerbsbehörde und wir sind keine Preisregulierungsbehörde. Bitte begreift das doch, liebe Leute, aber in der Politik, naja, da hört ja nicht jeder so richtig zu oder hört immer nur das, was er gerne hören möchte. Also auf jeden Fall in der Politik wird uns gesagt, ab morgen, also ab Freitag, den 1. Mai, muss der Sprit auf jeden Fall 17 Cent preiswerter sein. Alles andere geht ja gar nicht. Aber wie gesagt, also ich kann mir das auch nicht vorstellen. Und wenn du das mal anguckst mit den 6 Cent, was du gerade erzählt hast, das kann ja keiner so genau festmachen, ob das wirklich nur 6 Cent sind, sondern man geht immer davon aus, was das in den Januar die Preise waren und dass sie jetzt dann sind. Und das kann auch überhaupt keiner nachvollziehen. Und das ist ja das riesige Problem für den Andreas Mund und seine Kartellwächter in Bonn. Sie können da sagen, ja, also es ist schon auffällig teurer, aber wenn der Rohölpreis steigt und die Radieschenpreise in Nicaragua auch steigen und dazu noch die Erdbeerknappheit in Deutschland ausbricht, die Mineralölkonzerne werden uns allen alles Mögliche erzählen, warum jetzt auch der Spritpreis an den Tankstellen steigt. Also André, ich sag mal ganz in die Hand gewettet unter Freunden, ich würde sagen, die Preise gehen heute Nacht nicht runter. Mal gucken, ob ich recht habe.
0: Ja, da bin ich auch gespannt, ob das so ist, wie wir es gerade in unseren Glaskugeln vorhersagen wollten. Wir sind gespannt, wir werden uns morgen früh damit beschäftigen, ab 7 hier in der Fernfahrershow. Aber wir gehen jetzt noch mal eben kurz in die Vollgas-Redaktion zu Tom Nitzsche. Tom, was gibt es denn heute bei Vollgas, das Automagazin?
2: Ja, hallo André. Jo, ich habe wieder drei interessante Themen in der Sendung. Erstens geht es um die THG-Prämie für E-Autos, also darum, warum viele sie gar nicht kennen, wie viel Geld man damit aktuell verdienen kann und wo bzw. wie man die Prämie überhaupt beantragt. Zweitens steht die geplante Führerscheinreform im Fokus. Mehr Ausbildung im Simulator, Theorie, einem heimischen PC und insgesamt niedrigere Kosten. Gleichzeitig gibt es deutlich Kritik von Fahrschulverbänden, die um die Verkehrssicherheit fürchten. Und drittens wird ein aktuelles Gerichtsurteil zur Anschnallpflicht beleuchtet. Speziell für Mitfahrer auf der Rückbank und die Frage, wer haftet, wenn jemand nicht angeschnallt ist. Ich kann schon mal so viel dazu sagen, das Urteil ist anders ausgefallen, als man denkt. Also reinhören bei Vollgas, das Automagazin.
0: Dankeschön, Tom Nitzsche. Also morgen, auch am 1. Mai, haben wir eine Fernfahrershow und da schauen wir dann, ob wirklich die 17 Cent weitergegeben wurden oder auch nicht. Wir können das natürlich auch nur regional irgendwo so ein bisschen eingrenzen. Bundesweit jede einzelne Tankstelle hier vorzustellen, ich glaube, das würde den Rahmen sprengen. Auf jeden Fall wünsche ich euch eine schöne Walpurgisnacht. Und wer morgen denn trotz alledem schon früh um 7 wach ist, der kann mich verfolgen mit der Fernfahrershow in der Freitagsausgabe oder wie gesagt am Maigang von 18 bis 20 Uhr. Ich bin André Sahorn und ich wünsche euch einen guten Marsch.
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1: Ich bin Diana Kramer. Zuletzt hatten die USA angekündigt, 5.000 US-Soldaten aus Deutschland abzuziehen. Jetzt spricht US-Präsident Donald Trump von weit mehr als 5.000. Die NATO und Bundesverteidigungsminister Boris Pistorius versuchen, gelassen darauf zu reagieren.
2: Dass hier US-Soldaten stationiert sind, sei im Interesse Deutschlands und Europas, so Pistorius, aber auch im Interesse der USA. Gleichzeitig unterstreiche die Abzugsankündigung, dass Europa selbst mehr Verantwortung für seine Sicherheit übernehmen müsse. Dieser Weg sei eingeschlagen. Wie, wann und wo genau die USA Truppen aus Deutschland abziehen wollen, ist noch unklar. Ähnliche Ankündigungen hatte es auch schon in der ersten Amtszeit von US-Präsident Trump gegeben. Jan-Henner Reitze, Berlin.
1: Gleichzeitig spitzt sich der Handelskrieg zwischen der EU und den USA erneut zu. Trump hatte angekündigt, die Zölle auf Autos und Lkw aus der Europäischen Union schon ab der kommenden Woche auf 25% zu erhöhen. Der Präsident des IFO-Instituts, Clemens Fuß, warnt in der Bild, sollte auch die EU ihrerseits Zölle auf US-Produkte erheben, drohen erhebliche Folgen für die Wirtschaft und Deutschland eine Rezession. Buckelwal Timmy ist in der Nordsee freigelassen worden. Doch nach der aufwendigen Rettungsaktion bleiben viele Fragen offen.
3: Wo Timmy sich aktuell rumtreibt, weiß im Moment niemand so richtig. Die Privatinitiative wollte den Wal eigentlich mit einem Sender verfolgen, aber bisher kommen keine Daten an. Auch wie es ihm geht, ist deshalb unklar. Viele Experten bleiben deshalb skeptisch und sagen, die Chancen stehen eher schlecht, dass Timmy überlebt. Und falls der Wal wieder an eine Küste schwimmt, wird zum Beispiel in Dänemark nicht eingegriffen. Dort gilt, Strandungen gehören zur Natur und man will Tiere nicht zusätzlich stressen. Zoe Tassovali, Redaktion.
1: Zum Fußball. Der FC Schalke 04 kehrt nach 3 Jahren zurück in die Bundesliga. Schalke machte den Aufstieg durch ein 1:0 gegen Fortuna Düsseldorf bereits am drittletzten Spieltag der zweiten Liga perfekt. In der ersten Bundesliga hat Leverkusen im Kampf um die Champions League Plätze einen wichtigen Erfolg gefeiert. Die Werkself besiegte Leipzig mit 3:1. Der FC Bayern kam gegen Schlusslicht Heidenheim nur zu einem 3:3. Außerdem Union Berlin-Köln 2:2, Bremen-Augsburg 1:3, Hoffenheim-Stuttgart 3:3. Und Frankfurt HSV 1:2.
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1: Ich bin Diana Kramer. Unionspolitiker zeigen sich besorgt über den Zustand der schwarz-roten Koalition. Der parlamentarische Geschäftsführer der Unionsfraktion im Bundestag, Steffen Bilger, sagte dem Handelsblatt, Blockade und gegenseitige Schuldzuweisungen kosteten immer mehr Vertrauen in die Handlungsfähigkeit der Politik. Die Koalition müsse sofort wieder in einen konstruktiven Reformmodus kommen und liefern. Zuvor hatte der frühere Kanzleramtsminister Peter Altmaier der Bild gesagt, die Bundesrepublik könnte in eine Staatskrise schlittern. Drohende neue US-Zölle belasten weiter die deutsche Wirtschaft. Der Präsident des IFO-Instituts Clemens Fuß warnt in der Bild-Zeitung, sollte die EU ihrerseits Zölle auf US-Produkte erheben, drohe Deutschland eine Rezession.
2: US-Präsident Trump hat angekündigt, die Zölle auf Autos und Lastwagen aus der Europäischen Union von 15% auf 25% zu erhöhen. Die neuen Sätze sollen bereits ab kommender Woche gelten. Wie soll die EU darauf reagieren? Jens Südekum, Berater am Bundesfinanzministerium, rät, abzuwarten. Zunächst solle geprüft werden, ob die angekündigten US-Zölle tatsächlich erhoben würden. Für diesen Fall sprach er sich allerdings für angemessene Gegenmaßnahmen der EU aus. Dirk Zeitler, Berlin.
1: Im vergangenen Jahr hat es weniger Straftaten an Bahnhöfen gegeben, aber mehr Angriffe auf Bahnbeschäftigte. Das ergab eine Auswertung des Verbands Allianz pro Schiene.
3: Dass die Bahnhöfe sicherer geworden sind, führt der Verband auf den Einsatz von Security-Leuten und Kameras zurück. Er lobt auch, dass inzwischen an einigen Bahnhöfen ein Alkoholverbot gilt. Sorge gibt es aber wegen der zuletzt fast 2700 Angriffe auf Mitarbeitende. Nach einer tödlichen Attacke auf einen Zugbegleiter will die Bahn auch mehr Sicherheitskräfte einstellen und testweise sind in einigen Regio-Zügen 2 Kontrolleure im Dienst. Diese Doppelbesetzung fordert die Eisenbahn- und Verkehrsgewerkschaft in allen Zügen. Aber Bund und Länder halten das für unbezahlbar. Aus Berlin, Ursula Winkler.
1: Buckelwal Timmy ist gestern in der Nordsee freigelassen worden. Wo er sich aktuell genau befindet, ist aber unklar. Die Privatinitiative wollte den Wal eigentlich mit einem Sender verfolgen, aber bisher kommen keine Daten an. Auch wie es ihm geht, ist deshalb unklar. Befürchtet wird, dass er wieder an eine Küste schwimmen und dort stranden könnte.
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6: Und los geht's in den Freitag in der Fernfahrershow am 1. Mai, Tag der Arbeit 2026. Und unsere Themen heute: die Logistikbranche rückt international weiter zusammen. Ein großer Player baut seine Position deutlich aus, nämlich die Rhenus-Gruppe. Und da schauen wir gleich mal drauf. Ja, und letzte Nacht war Nacht der Nächte. Nicht nur die Walpurgisnacht bzw. der Tanz in den Mai, sondern um 0 Uhr sollen die Benzinpreise senken und das um satte 17 Cent. Ob das auch alles so geklappt hat, da werden wir auf jeden Fall auch drauf schauen. Ich bin André Sahorn und ich wünsche ein schönes, langes Wochenende.
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1: Die Fernfahrershow heute am Freitag. Die Logistikbranche rückt international weiter zusammen und ein großer Player baut seine Position jetzt deutlich aus. Die Rhenus-Gruppe hat die vollständige Übernahme der LBH Group abgeschlossen. Damit sichert sich Rhenus auch die letzten 49% der Anteile und macht die weltweit aktive Hafenagentur zur 100%igen Tochter. Die LBH Group ist in 24 Ländern vertreten und kümmert sich um Schiffsabfertigung in Häfen, also alles, was rund um ankommende und abfahrende Schiffe passiert. Dazu zählen Container, Massengüter, Flüssigladung und auch Stückgut. Für die Kunden bedeutet das vor allem eins: mehr integrierte Lösungen entlang der gesamten Lieferkette, denn genau darauf zielt der Schritt ab. Die Kombination aus globalem Logistiknetzwerk und lokalem Hafen-Know-how. Die Zusammenarbeit zwischen den beiden Unternehmen gibt es übrigens schon länger. Bereits vor 3 Jahren hatte Rhenus die Mehrheit übernommen. Jetzt folgt der konsequente nächste Schritt. Strategisch ist das ein klares Signal. Rhenus will seine Position im internationalen Handel weiter verstärken und setzt dabei auf eigene Strukturen statt Partnerschaften. Gleichzeitig bleibt die Marke LBH bestehen. Bestehende Kundenbeziehungen und Projekte laufen weiter wie gewohnt. Unterm Strich: in einer zunehmend unsicheren Welt mit komplexeren Lieferketten setzen Logistikunternehmen verstärkt auf Kontrolle, Vernetzung und globale Präsenz. Oder anders gesagt, wer weltweit liefern will, braucht ein starkes Netzwerk und genau das bauen Konzerne wie Rhenus gerade gezielt aus.
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1: Die Fernfahrershow heute am 1. Mai, den Freitag. Die Lage am Ölmarkt bleibt nervös und der Iran-Konflikt spielt dabei eine weitere Hauptrolle. Die Preise sind am 30. April im Bundesdurchschnitt um 17 Cent, heißt es vom ADAC, gestiegen. In meinem Ort im Münsterland bis zu 27 Cent um 12 Uhr mittags. Eine Stunde später ging der Preis aber um rund 10 bis 12 Cent zurück. Fiel aber im weiteren Tagesverlauf um weitere 10 Cent. Auch der Ölpreis machte einen Zickzackkurs. Ja, und da gebe ich zu Sven Bagel ins Hauptstadtstudio nach Berlin. Sven, was ist denn bei dir um 0 Uhr in der vergangenen Nacht passiert?
2: Ja, die Walpurgisnacht auf der Tankstelle. Ich war diesmal in Schöneberg, halt wieder in Schöneberg unterwegs, aber bei einer Esso-Tankstelle. Ich wollte nicht immer die armen Menschen von Shell beschimpfen. Und das war jetzt wirklich die absolute Krachergeschichte. Um 23.50 Uhr ging dann tatsächlich der Dieselpreis von 2,22 Euro auf 2,04 Euro zurück. 19 Cent. Und das dürfte dann wohl bundesweit erstmal jetzt im Überblick die Rekordtankstelle der letzten Nacht gewesen sein. Also soweit die Walpurgisnacht, Mitternacht, Midnight Shift hier in Berlin. Und André, bei dir Party.
1: Nee, bei mir ist nichts passiert. Du wirst es nicht glauben, in meinem Ort sind die Preise bislang so geblieben, wie sie waren. Allerdings in den Städten, beispielsweise Ibbenbüren, fiel dann wirklich der Preis auf 1,94,9 € bzw. 1,96,9 €. Und das hat mich dann doch schon, ehrlich gesagt, überrascht.
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3: Hallo zusammen, ich bin Peter Lang vom Polizeipräsidium Osthessen in Fulda. Ich bin der Fernfahrer-Stammtisch-Moderator in Hessen. In meinem Tipp geht es um Tank- und Checkkartenmissbrauch. Niemals die PIN zusammen mit den Karten aufbewahren. Auch die PIN nicht scheinbar kodiert irgendwo notieren. Diebe und Betrüger sind abgebrüht und gewieft. Die Wahrscheinlichkeit, dass die PIN trotzdem erkannt wird, ist einfach zu hoch. PIN und Karte, darauf haben es die Täter abgesehen. Ihr könnt mich zum Stammtisch jeden ersten Mittwoch im Monat ab 18 Uhr auf dem SVG Autohof in Kirchheim an der A4, A7 Kirchheimer Dreieck treffen.
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0: 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Ihr hört die Fernfahrershow. Freitag, 1. Mai. Und in der letzten Nacht war nicht nur die Walpurgisnacht, sondern die Nacht der Nächte, was die Preise an den Tankstellen betrifft. 16,7 Cent sollen ermäßigt worden sein, also der Steuerrabatt, den die Bundesregierung beschlossen hatte. Die Lage an den Tankstellen in der vergangenen Nacht, ja, unterschiedlich. Wenn ich das so sehe, zum Beispiel in meiner Gegend, so haben wir einen Preis von 1,94 € in Ibbenbüren, der über Sabeck in meinem Ort auf 2,14 € geht und sogar 9 Kilometer weiter Richtung Süden noch bei 2,28 € liegt. Und im nordrhein-westfälischen Schnitt liegt der Preis bei 2,10,4 €. Das ist die Quelle hier von Clever Tanken. Und Sven, wie sieht's bei dir in Berlin aus?
1: Soweit ich das jetzt überblicke, also ich habe eine Tankstelle, meine persönliche Tankstelle der letzten Nacht, das ist eine Esso-Tankstelle hier in Berlin-Schöneberg, da ist der Preis tatsächlich um 19 Cent runtergegangen, 23.50 Uhr, das ist dann also wahrscheinlich ein absoluter Rekord. Aber wir müssen dran denken, gestern Mittag war der noch 2,22 Euro. Das war dann schon wieder eine ziemliche Erhöhung drin. Und das ist ja genau das Problem. Man weiß nicht genau, was die da machen. Also ich gehe davon aus, dass im Brandenburgischen die Preise nicht, was ich so im Überblick jetzt gesehen habe, nicht wirklich großartig gesunken sind. Aber hier in Berlin, eine haben wir gefunden und die anderen, das muss man mal jetzt gucken im Tagesverlauf. Und das ist ja genau das, wovor auch der ADAC schon gewarnt hat. Also das wird sich nach und nach wieder alles hübsch und in Freude in den nächsten Tagen angleichen.
0: Und du hast noch einen Gast bei dir. Was sagt denn die Regierung dazu, beziehungsweise der Lars Klingbeil?
2: Das ist ein wichtiges Signal für die Bürgerinnen und Bürger, dass wir sie in dieser Krise nicht im Stich lassen, dass wir entlasten auch in schwierigen Zeiten, wo jede und jeder auch spürt, dass das Leben teurer geworden ist.
1: Unser Lars, das ist der Beste. Lars Klingbeil, der Bundesfinanzminister, der also immer noch hofft, dass die Tankstellen also ordnungsgemäß tatsächlich den Preis weitergeben. Die Senkung von 16,9, 16,7 Cent, also 17 Cent. Und ich gehe mal davon aus, ich habe ja im Januar mit Lars gesprochen, wo die Mehrwertsteuer für die Gastronomie gesenkt wurde, Speisen. Und da hat der Lars dann schon zu mir damals gesagt, also der Bundesfinanzminister, er wird das persönlich überprüfen. Dann wünsche ich dem Lars Klingbeil heute viel Spaß, wenn er bundesweit unterwegs ist mit seinem Dienstwagen und der Tankkarte, dass er dann mal die Tankstellen alle überprüft. Hat er ein bisschen was zu tun. Also ich glaube, er wird staunen, dass das nicht so stattgefunden hat, wie er davon eigentlich ausging.
0: Dass manche Tankstellen jetzt den Preisrabatt wirklich um 0 Uhr, den Preisrabatt wirklich umgesetzt haben um 0 Uhr, wird sicherlich bei der Bundesregierung auf großes positives Echo stoßen. Aber andere Tankstellen hingegen haben den Preis noch nicht weitergegeben. Was denkst du, wird das Konsequenzen haben?
1: Also auf jeden Fall. Du kennst die Bundesregierung und da wird hart durchgegriffen. Das Bundeskartellamt, nein, André, natürlich nicht. Blödsinn. Da kann gar nichts passieren, weil das Bundeskartellamt, da sagt ja der André Mund, der Präsident, der seit 17 Jahren ist der arme Kerl, der mittlerweile Präsident, der geht jetzt im Sommer in Pension. Es hat er sich auch anders vorgestellt, seinen Abschied von der Arbeit, weil er sagt immer wieder, wir sind eine Wettbewerbsbehörde und wir sind keine Preisstabilisierungsüberwachungsbehörde. Aber das hilft alles nichts, weil sie kriegen die Werte mit, logisch, so wie du und wie ich bei clevertanken.de die Preisentwicklung mitbekommen, so kriegen die es auch mit. Aber wie willst du den Mineralölkonzern nachweisen, dass das vorne und hinten nicht stimmt? Weil die sagen einfach, ja, der Barrelpreis, hat es ja auch gerade schon erwähnt, der ist jetzt gestiegen und ist wieder gesunken, dann ist er wieder gestiegen, ja, der macht da auch wieder, wie er lustig ist. Also das ist einfach wieder der nächste Schuss in den Ofen. Mit der 12-Uhr-Regelung war ein Schuss in den Ofen und der jetzt der Tankrabatt wird auch ein Schuss in den Ofen für meine Begriffe.
0: Also mein Tank, der ist jetzt noch ein Drittel voll und ich werde auf jeden Fall vor 12 Uhr mittags den Tank nochmal ordentlich voll quetschen. Ja, und dann ist wieder Pokern angesagt. Also ich denke, dass ich da möglicherweise nochmal unter 2 Euro kommen werde. Aber dazu mehr dann am Montag.
1: Also André, ich drück dir ganz doll die Daumen. Tank, Tank, Tank.
0: Alles klar. Vielen Dank, Sven Bagel, nach Berlin ins Hauptstadtstudio.
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1: Ich bin Diana Kramer. US-Präsident Donald Trump hat den Abzug von US-Soldaten aus Deutschland nochmals bekräftigt und noch höhere Zahlen angekündigt. Die Reduzierung der Truppenstärke werde bei deutlich über 5000 Kräften liegen, sagte Trump auf dem Flughafen in Palm Beach im US-Bundesstaat Florida vor Reportern. Am Freitag hat US-Verteidigungsminister Pete Hegseth den Abzug von 5000 US-Soldaten aus Deutschland angeordnet. Er soll in den nächsten 6 bis 12 Monaten abgeschlossen sein. Derzeit sind rund 39.000 US-Soldaten in Deutschland stationiert. Zu Beginn des Jahres sind in Deutschland mehr Batteriespeicher gebaut worden. Unterm Strich haben die von Januar bis März in Betrieb genommenen Speicher eine Kapazität von 2 Millionen Kilowattstunden. Das ist ein Plus von etwa 2/3.
2: Produzieren Windräder und Solaranlagen gerade mehr Strom, als verbraucht wird, werden die Speicher aufgeladen, auf die dann zurückgegriffen werden kann, wenn Strom fehlt. Die im ersten Quartal neu errichtete Speicherkapazität deckt rechnerisch den Bedarf von 3 Millionen Haushalten für einen Tag. Der Zuwachs ist auf große Anlagen zurückzuführen. Bei kleinen Speichern in einzelnen Wohnhäusern stagnierten die Zahlen. Der Ausbau könnte gedämpft werden, wenn die Politik wie angekündigt wieder mehr auf Gaskraftwerke setzt. Jan-Henner Reitzer, Nachrichtenredaktion.
1: Buckelwal Timmy ist gestern in der Nordsee freigelassen worden. Doch nach der aufwendigen Rettungsaktion bleiben viele Fragen weiter offen, vor allem, wo das Tier jetzt ist.
3: Die Privatinitiative wollte den Wal eigentlich mit einem Sender verfolgen, aber bisher kommen keine Daten an. Auch wie es ihm geht, ist deshalb unklar. Viele Experten bleiben deshalb skeptisch und sagen, die Chancen stehen eher schlecht, dass Timmy überlebt. Und falls der Wal wieder an eine Küste schwimmt, wird zum Beispiel in Dänemark nicht eingegriffen. Dort gilt, Strandungen gehören zur Natur und man will Tiere nicht zusätzlich stressen. Zoe Tassovali, Redaktion.
1: Riesenparty nach der Rückkehr des FC Schalke 04 in die Fußball-Bundesliga nach 3 Jahren. Die Spieler feierten den Aufstieg in der mit mehr als 61.000 Zuschauern ausverkauften Arena nach dem 1:0-Sieg gegen Fortuna Düsseldorf. Partystimmung herrschte aber auch außerhalb der Arena, wo zehntausende Fans feierten. Der Verkehr in Gelsenkirchen kam am Abend komplett zum Erliegen.
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6: Und los geht's in Stunde 2. Die MPL Group plant nördlich von München ein besonders großes Projekt, und zwar einen zweigeschossigen Logistikpark. Was dahinter steckt, da werden wir mal ganz kurz drauf schauen. Und Elektro-Lkw gelten als Zukunft der Branche. Aber der Weg dahin ist alles andere als einfach. Das haben wir hier auch schon mehrfach durchgekaut. Und Cyberangriffe nehmen weiter zu und treffen immer häufiger auch die Logistik. Da schauen wir auch nochmal drauf. Mein Name ist André Sahorn und ich wünsche einen fantastischen 1. Mai.
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1: Die MPL Group plant nördlich von München ein besonderes Projekt, einen zweigeschossigen Logistikpark. Der sogenannte MLP Business Park München entsteht in Neufahrn bei Freising und bringt ein Konzept nach Süddeutschland, das bisher eher selten ist, Logistikflächen auf zwei Ebenen. Der Hintergrund ist klar, Platz wird knapp, vor allem in wirtschaftsstarken Regionen wie zum Beispiel rund um München. Statt also immer weiter in die Fläche zu bauen, geht man jetzt einfach in die Höhe. Insgesamt sind rund 43.000 Quadratmeter Nutzfläche geplant mit Hallen, Büros und zusätzlichen Mezzaninflächen. Das Besondere, die unteren Bereiche sind klassisch für Lkw ausgelegt, also für Lager, Umschlag und Produktion. Im Obergeschoss können die Flächen ebenfalls direkt angefahren werden, sogar mit kleineren Lkw bis 7,5 Tonnen. Das ist für viele Branchen interessant, etwa für Technologieunternehmen, Start-ups oder auch der Pharmaindustrie. Der Park ist als sogenannter Multi-User-Standort konzipiert, also für mehrere Mieter gleichzeitig. Baustart soll Ende dieses Jahres sein. Die Lage ist dabei strategisch gewählt, in direkter Nähe zur A92, nur wenige Kilometer vom Flughafen München entfernt und mit geplanter S-Bahn-Anbindung. Unterm Strich zeigt das Projekt einen klaren Trend. Logistikimmobilien werden smarter, effizienter und vor allem platzsparender gedacht. Oder anders gesagt, wenn der Boden knapp wird, wächst die Logistik eben halt nach oben.
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1: Die Fernfahrershow heute am Freitag. Elektro-Lkw gelten als Zukunft der Branche, aber der Weg dahin ist alles andere als einfach. Beim Transcoop-Kongress in Neu-Ulm wurde jetzt deutlich, die größte Herausforderung ist nicht der Lkw selbst, sondern die Infrastruktur drumherum. Denn klar ist, wer E-Lkw wirtschaftlich betreiben will, muss vor allem eines im Griff haben, den Strom. Ein zentraler Punkt ist dabei das sogenannte Depotladen, heißt Fahrzeuge werden möglichst am eigenen Standort geladen und nicht unterwegs an öffentlichen Stationen, denn genau dort lauern oft die Kostenfallen. Experten sagen, zu häufiges Nachladen unterwegs kann die Stromkosten massiv in die Höhe treiben. Gleichzeitig zeigt sich aber auch, viele Fahrzeuge stehen mit voller Batterie zu lange ungenutzt herum, was wiederum die Batterie belastet. Die Lösung liegt also in smarter Planung. Digitale Tools können inzwischen komplette Flotten simulieren mit hunderten E-Lkw, unterschiedlichen Routen und realistischen Verbrauchsdaten. So lässt sich das genau berechnen, wann und wo geladen werden sollte. Ein weiterer Schlüssel: Zusammenarbeit. Hersteller, Energieanbieter und Speditionen müssen enger zusammenarbeiten, etwa beim Aufbau gemeinsamer Ladeinfrastruktur. Denn ein großes Problem bleibt, öffentliche Ladestationen könnten künftig knapp werden. Viele Unternehmen setzen deshalb auf eigene Lösungen mit Ladeparks, Photovoltaikanlagen und Batteriespeichern. Fazit: E-Lkw funktionieren, technisch ist vieles schon möglich, aber wirtschaftlich wird es erst dann wirklich interessant, wenn Infrastruktur, Planung und Energie clever zusammenspielen. Oder anders gesagt, die Zukunft fährt elektrisch, aber sie braucht ein gutes Lademanagement.
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2: Hallo zusammen, ich bin Martin Hottinger. Mein Tipp: Ladungssicherung fängt schon im Führerhaus an. Dort sieht man sehr oft Gegenstände wie Kaffeemaschinen, Mikrowelle und sonstige Großgeräte, die einfach auf dem Armaturenbrett angebracht sind. Zum Teil sind sie auch fest angebracht, sicherlich, aber die meisten stehen einfach nur lose rum. Oder andere Gegenstände, Handy, Schlüsselbund etc. Das sind alles gefährliche Dinge, wenn es zu einem Verkehrsunfall kommt oder wenn ich auch nur eine Gefahrenbremsung oder ein Ausweichmanöver fahren muss. Die schleudert es dann durch die Gegend. Im Ernstfall, also wenn es darum geht, dass es mich vielleicht sogar überschlägt, sind das die Gegenstände, die mir möglicherweise das Leben kosten. Das sind die Geschosse, die durch das Führerhaus fliegen und einmal im Kopf getroffen, ist das meistens mit schwersten Verletzungen verbunden. Also insofern ganz wichtig, Führerhaus freihalten von solchen Gegenständen oder sicher verstauen und damit seid auch ihr sicher, denn ihr seid ja die wichtigste Ladung an Bord und die sollte sicher zu Hause wieder ankommen. Und noch was, an jedem ersten Mittwoch im Monat Fernfahrerstammtisch auf dem Rasthof Oberlausitz an der A4 in Fahrtrichtung Dresden. Jeweils um 18 Uhr geht's los. Ich freue mich auf euch.
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1: Die Fernfahrershow heute am Freitag. Cyberangriffe nehmen weiter zu und treffen immer häufiger auch die Logistik. Im März 2026 hat die Malware Rate einen neuen Höchststand erreicht. Rund 6,4% der Nutzer waren betroffen, so viele wie seit fast einem Jahr nicht mehr. Besonders brisant Angriffe auf sogenannte Lieferketten. Ein Beispiel ist die weit verbreitete Softwarebibliothek Axios. Dort gelang es Angreifern, manipulierte Versionen einzuschleusen mit versteckter Schadsoftware. Die Folge: infizierte Systeme konnten aus der Ferne gesteuert und sensible Daten abgegriffen werden. Solche Angriffe sind besonders gefährlich, weil sie nicht direkt Unternehmen treffen, sondern über deren Softwarezulieferer. Parallel bleibt auch klassische Schadsoftware ein großes Problem. Bekannte Programme wie Mirai, Vidar oder Agent Tesla sind weiterhin stark verbreitet, oft über Phishing oder Sicherheitslücken. Auch bei Ransomware bleibt die Lage angespannt. Allein im März wurden weltweit über 800 Datenschutzverletzungen bekannt. Für Unternehmen heißt das, die Bedrohung wird komplexer und professioneller. Experten empfehlen deshalb einen mehrschichtigen Schutz, regelmäßige Updates, intelligente Erkennungssysteme und klare Sicherheitsprozesse. Gerade für die Logistik ist das entscheidend, denn digital gesteuerte Lieferketten sind besonders anfällig. Heißt, Cyber Security wird zum zentralen Faktor für die funktionierenden Lieferketten. Anders gesagt, ohne IT-Sicherheit läuft künftig nichts mehr, auch nicht in der Logistik. Ja, das war's heute mit der Fernfahrershow am 1. Mai am Freitag. Ich wünsche euch auf jeden Fall ein prima langes Wochenende. Montag bin ich wieder frisch, fromm, fröhlich ab 7 für euch da. Mein Name ist André Sahorn und erholt euch gut.
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1: Ich bin Diana Kramer. Fast ein Jahr ist Schwarz-Rot im Amt, doch viele trauen der Koalition keine lange Zukunft zu. Laut einer Insa-Umfrage für die Bild am Sonntag glauben 58%, dass die Bundesregierung nicht bis 2029 durchhält.
2: Die Umfrage zeigt, das Vertrauen in die Koalition ist aktuell ziemlich angeschlagen. Viele nehmen vor allem Streit und gegenseitige Vorwürfe wahr. Und genau das schwächt das Bild einer handlungsfähigen Regierung. Aus der Union kommt deshalb der Appell, wieder stärker gemeinsam an Reformen zu arbeiten und Ergebnisse zu liefern. Gleichzeitig wird klar, die Herausforderungen sind groß, innenpolitisch wie international. Trotzdem gehen viele davon aus, dass die politischen Strukturen stabil bleiben. Zoe Tassovali, Redaktion.
1: Zuletzt hatten die USA angekündigt, 5000 Soldaten aus Deutschland abzuziehen. Jetzt spricht US-Präsident Donald Trump von weit mehr. Das sagte er vor Journalisten in Florida. Eine genaue Zahl nannte er aber nicht. Das US-Verteidigungsministerium hatte am Freitag erklärt, dass 5000 der 39.000 hier stationierten US-Soldaten innerhalb eines Jahres Deutschland verlassen sollen. Im vergangenen Jahr hat es zwar weniger Straftaten an Bahnhöfen gegeben, dafür aber mehr Angriffe auf Bahnbeschäftigte. Das ergab eine Auswertung des Verbands Allianz pro Schiene.
3: Dass die Bahnhöfe sicherer geworden sind, führt der Verband auf den Einsatz von Security-Leuten und Kameras zurück. Er lobt auch, dass inzwischen an einigen Bahnhöfen ein Alkoholverbot gilt. Sorge gibt es aber wegen der zuletzt fast 2700 Angriffe auf Mitarbeitende. Ein Anstieg um 11% in nur einem Jahr. Nach einer tödlichen Attacke auf einen Zugbegleiter will die Bahn auch mehr Sicherheitskräfte einstellen und testweise sind in einigen Regio-Zügen 2 Kontrolleure im Dienst. Diese Doppelbesetzung fordert die Eisenbahn- und Verkehrsgewerkschaft in allen Zügen, aber Bund und Länder halten das für unbezahlbar. Aus Berlin, Ursula Winkler.
1: Buckelwal Timmy ist gestern in der Nordsee freigelassen worden. Wo er sich aktuell genau befindet, ist aber unklar. Die Privatinitiative wollte den Wal eigentlich mit einem Sender verfolgen, aber bisher kommen keine Daten an. Auch wie es ihm geht, ist deshalb unklar. Befürchtet wird, dass er wieder an eine Küste schwimmen und dort stranden könnte.
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1: Ich bin Diana Kramer. Vom Tankrabatt können Autofahrer nach Einschätzung des ADAC bislang noch nicht in voller Höhe profitieren. Im bundesweiten Schnitt lagen die Preise für Super E10 und Diesel gestern jeweils gut 12 Cent unter denen vom 30. April. Gesenkt wurden die Steuern zum 1. Mai aber um knapp 17 Cent. Da zusätzlich auch die Rohölpreise gesunken sind, sei es laut ADAC unverständlich, dass die Preise aktuell wieder steigen. Auch heute Morgen waren die Preise an den Tankstellen höher als gestern früh. Drohende neue US-Zölle belasten die deutsche Wirtschaft. Der Präsident des IFO-Instituts, Clemens Fuß, warnt in der Bild-Zeitung, sollte die EU ihrerseits Zölle auf US-Produkte erheben, drohe Deutschland eine Rezession.
2: US-Präsident Trump hat angekündigt, die Zölle auf Autos und Lastwagen aus der Europäischen Union von 15% auf 25% zu erhöhen. Die neuen Sätze sollen bereits ab kommender Woche gelten. Wie soll die EU darauf reagieren? Jens Hüdekum, Berater am Bundesfinanzministerium, rät abzuwarten. Zunächst solle geprüft werden, ob die angekündigten US-Zölle tatsächlich erhoben würden. Für diesen Fall sprach er sich allerdings für angemessene Gegenmaßnahmen der EU aus. Dirk Zeitler, Berlin.
1: Unionspolitiker zeigen sich besorgt über den Zustand der schwarz-roten Koalition. Der parlamentarische Geschäftsführer der Unionsfraktion im Bundestag, Steffen Bilger, sagte dem Handelsblatt, Blockade und Schuldzuweisungen der SPD kosteten immer mehr Vertrauen in die Handlungsfähigkeit der Politik. Die Koalition müsse sofort wieder in einen konstruktiven Reformmodus kommen und liefern. In Deutschland sind im ersten Quartal mehr Batteriespeicher gebaut worden. Unterm Strich haben die Anlagen eine Kapazität von 2 Millionen Kilowattstunden. Das ist ein Plus von etwa 2/3.
3: Produzieren Windräder und Solaranlagen gerade mehr Strom, als verbraucht wird, werden die Speicher aufgeladen, auf die dann zurückgegriffen werden kann, wenn Strom fehlt. Die im ersten Quartal neu errichtete Speicherkapazität deckt rechnerisch den Bedarf von 3 Millionen Haushalten für einen Tag. Der Zuwachs ist auf große Anlagen zurückzuführen, bei kleinen Speichern in einzelnen Wohnhäusern stagnierten die Zahlen. Der Ausbau könnte gedämpft werden, wenn die Politik wie angekündigt wieder mehr auf Gaskraftwerke setzt. Jan-Henna Reitzer, Nachrichtenredaktion.
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4: Es ist Sonntag und hier ist euer Trucker Pastor Ecki. Unterwegs auf den Straßen Europas und gleichzeitig unterwegs durchs eigene Leben. Mit Termindruck, mit Verantwortung und manchmal auch mit einer Portion Angst im Gepäck. Existenzängste, die kennt doch fast jeder. Die Frage, reicht es? Geht das gut? Was kommt morgen? Aber heute geht es um etwas, das stärker ist als jede Angst. Echte, tiefe Freude. Eine Freude, die nicht vom Kontostand abhängt und auch nicht davon, ob alles glatt läuft. Bleibt also dran. Vielleicht ist genau heute der Tag, an dem sich für dich innerlich was verändert.
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0: Und hier bin ich wieder mit einem spannenden Thema. Angst. Ich weiß noch genau, was mir ein Freund einmal erzählte. Das Haus gebaut, alles fertig und plötzlich die Zinsen ganz nach oben. Da sitzt du abends da, rechnest, überschlägst und irgendwann hörst du auf zu rechnen, weil du merkst, es geht einfach nicht mehr auf. Dann liegst du nachts im Bett und die Gedanken fahren schneller als jeder LKW auf freier Fahrt. Ja, Existenzangst ist keine Theorie. Sie gehen unter die Haut. Ich begegne unterwegs so viele Menschen. Ein Fahrer über 50 plötzlich entlassen, Jahrzehnte gearbeitet. Und auf einmal steht er da. Ein Unternehmer, der sagt, wenn noch ein Auftrag wegbricht, war's das. Eine Familie, die jeden Cent dreimal umdrehen muss. Und oft kommt noch mehr dazu. Gesundheitliche Sorgen, Streit in der Ehe, Druck von allen Seiten. Diese Angst, sie kriecht langsam ins Herz. Und irgendwann sitzt sie auch am Steuer. Die Bibel verschweigt das nicht, denn im Psalm 55, Vers 5 und 6 heißt es, mein Herz ängstigt sich in meinem Leibe und Todesfurcht ist auf mich gefallen. Furcht und Zittern sind auf mich angekommen. Das ist ehrlich. Das ist keine fromme Schönrederei. Aber genau in dieser Realität hinein spricht Gott in Psalm 34, Vers 5. Ich suchte den Herrn und er antwortete mir und rettete mich aus aller meiner Furcht. Nicht, ich hatte keine Angst mehr, sondern ich wurde aus der Angst herausgeführt. Und Jesus selbst sagt in Johannes 16, Vers 33, in der Welt habt ihr Angst, aber seid getrost, ich habe die Welt überwunden. Leute, das ist wie eine Zusage vom Beifahrersitz. Ich sehe das alles, aber ich bin größer. Die Frage ist, sitzt Jesus wirklich mit im Führerhaus meines Lebens oder versuche ich immer noch alles alleine zu lenken? Denn wenn ich ehrlich bin, viele meiner Sorgen entstehen genau da, wo ich die Kontrolle behalten will, obwohl ich sie gar nicht habe. Und dann merke ich, ich kann viel planen, aber ich kann das Leben nicht absichern. Und genau da, ihr Lieben, genau da beginnt der Weg zu einer anderen Art von Freude. Nach einer kleinen Pause wollen wir uns damit beschäftigen. Bleibt also dran.
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0: Und hier bin ich wieder mit dem Thema Angst, die mit uns geht, die in uns ist und von alleine möglicherweise nicht loslässt. Und so kommen wir zu dem Punkt, der alles verändert. Die Bibel, und ihr wisst, ich bin ein Freund der Bibel, spricht von einer Freude, die unabhängig ist von den Umständen. Das klingt erstmal fast zu schön, um wahr zu sein. Im Philipper 4 im Neuen Testament, da heißt es: Freut euch im Herrn alle Zeit, und noch einmal sage ich, freut euch. Und jetzt stell dir vor, diese Worte schreibt ein Mann im Gefängnis. Kein WLAN, kein Komfort, keine Sicherheit, kein Steak am Abend oder an der Mittagspause. Und trotzdem Freude. Wie geht das? Freunde, weil diese Freude nicht an äußersten Dingen hängt, sondern an einer inneren Gewissheit. Gott ist da und er meint es gut mit uns. In Habakuk, das steht im Alten Testament, da steht etwas ganz Starkes. Denn der Feigenbaum blüht nicht und an den Reben ist kein Ertrag. Aber ich will mich freuen des Herrn und fröhlich sein. Gott ist mein Heil. Das bedeutet, selbst wenn alles wegbricht, es gibt etwas, das bleibt. Und das ist die Grundlage echter Freude. Ich habe einmal einen Kollegen getroffen, der wirklich alles verloren hatte. Der Job war weg, die Ehe kaputt, gesundheitlich angeschlagen. Und trotzdem sagt er zu mir: Ich weiß nicht, wie es weitergeht, aber ich weiß, wer mit mir geht. Leute, das hat mich tief beeindruckt. In Römer 8, 38 heißt es: Denn ich bin gewiss, dass weder Tod noch Leben uns scheiden kann von der Liebe Gottes. Das ist der Punkt. Wenn ich weiß, dass ich von Gott gehalten bin, dann verändert sich meine Perspektive. Dann ist Freude nicht mehr abhängig davon, ob alles gut läuft. Dann wird sie zu einer inneren Kraft. Und ganz praktisch, wie wächst diese Freude? Indem ich Gott in meinen Alltag einlade? Indem ich ihm meine Sorgen ehrlich sage? Ja, und indem ich mich an seine Zusagen erinnere. Denn in 1. Petrus 5, Vers 7, da heißt es: Alle eure Sorgen werft auf ihn, denn er sorgt für euch. Ja, das ist kein frommer Spruch, das ist auch keine Sonntagspredigt, sondern das ist eine Einladung zum Loslassen. Und genau da passiert etwas. Wo Vertrauen wächst, da verliert die Angst ihre Macht und die Freude bekommt Raum. Denken wir einmal darüber nach, jetzt gleich in der Musikpause. Bleibt also dran, gleich bin ich wieder für euch da.
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0: Hallo Freunde, und jetzt kommen wir zum wichtigsten Punkt. Wir können über Freude reden, wir können darüber nachdenken, aber erleben werden wir sie nur, wenn wir eine Entscheidung treffen. Und diese Entscheidung hat mit mehr zu tun als nur mit unserem jetzigen Leben. Jesus sagt in Lukas 12, Vers 4 und 5, fürchtet euch nicht vor denen, die den Leib töten. Fürchtet vielmehr den, der Macht hat. Wow, was für ein Weckruf, gerade in der heutigen Zeit. Wir haben Angst und machen uns so viele Gedanken über unsere Existenz, über unser Leben. Und das ist verständlich. Aber Jesus sagt, es gibt etwas, was noch viel wichtiger ist. Unsere Beziehung zu Gott, unsere Ewigkeit. Denn eins ist klar, unser Leben hier ist begrenzt. Aber was danach kommt, das ist entscheidend. Und genau da bietet Gott uns etwas an. Rettung, Vergebung, neues Leben. In Johannes 3, Vers 16, da heißt es, denn so sehr hat Gott die Welt geliebt. Und das ist keine Theorie, das ist Realität. Gott liebt die Welt. Gott kennt deine Situation, deine Sorgen, deine Angst. Und er sagt, komm zu mir. Nicht erst, wenn du alles im Griff hast. Nicht erst, wenn du stark bist, sondern genau jetzt. Ich glaube, echte Freude beginnt in dem Moment, indem ein Mensch sagt, Gott, ich schaffe es nicht allein, aber ich vertraue dir mein Leben an. Und dann passiert etwas Wunderbares. Die Umstände bleiben vielleicht schwierig, aber innen drin entsteht Frieden. Und aus diesem Frieden wächst Freude. Eine Freude, die trägt, auch durch schwere Zeiten. Vielleicht bist du zu Hause oder gerade unterwegs, hörst das hier und denkst, das trifft mich, das bin ich. Woher weiß der das? Dann nimm dir einen Moment, sprich mit Gott, ganz ehrlich. Sag ihm, was dich belastet und bitte ihn, in dein Leben zu kommen. Er ist näher, als du denkst. Du brauchst keine Kirche, du brauchst keinen Pastor, der dir zuhört, sondern Gott hört dir zu. In deinem Fahrerhaus, in deinem Wohnzimmer, auf einer grünen Wiese, im Meer oder wo auch immer. Und so wünsche ich dir eine richtig gute, knitterfreie Woche. Bleib behütet, egal wo du unterwegs bist. Und empfange einen fetten Segen vom Papa im Himmel. Euer Tracker Pastor Ecki, hier auf dem ET-Radio, dein Eurotransportradio. Bis zum nächsten Mal. Tschüss.
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1: Ich bin Jan-Henner Reitze. Sind Benzin und Diesel in Deutschland im Moment zu teuer? Ja, sagt der ADAC. Hintergrund sind gesunkene Ölpreise und der in Kraft getretene Tankrabatt.
2: Politiker, Experten und auch der ADAC sagen, der Tankrabatt kommt bei den Autofahrern bisher nicht vollständig an. Super E10 kostet aktuell im Schnitt immer noch rund 2 Euro pro Liter, Diesel etwa 2,09 Euro. Und die Preise steigen laut ADAC wohl wieder. Und das, obwohl die Voraussetzungen eigentlich für sinkende Kosten sprechen. Das Bundeskartell Amt schaut sich das jetzt genauer an. Für Autofahrer gilt, Preise vergleichen lohnt sich im Moment besonders. Die Unterschiede zwischen den Tankstellen können ziemlich groß sein. Zoe Tassovali, Redaktion.
1: Werden, wie von US-Präsident Donald Trump angekündigt, tatsächlich mehr als 5000 US-Soldaten aus Deutschland abgezogen, hätte das negative Folgen für die betroffenen Standorte. Auch Familien der US-Soldaten würden wegziehen, das wäre ein schmerzhafter wirtschaftlicher Einschnitt, sagte der Bürgermeister von Ramstein in Rheinland-Pfalz, wo an einem US-Luftwaffenstützpunkt bisher 8000 US-Soldaten mit ihren Familien leben. Einen Truppenabzug aus Deutschland hatte Trump auch schon in seiner ersten Amtszeit angekündigt. Weil überall Geld fehlt, soll das Gesundheitssystem in Deutschland reformiert werden. Kürzungen bei den Leistungen der Pflegeversicherung lehnte eine große Mehrheit der Bevölkerung allerdings ab. Das zeigt eine YouGov-Umfrage im Auftrag des Sozialverbands VDK.
3: In der Pflegeversicherung droht eine Milliardenlücke. Deshalb ist genauso wie bei Krankenhäusern und gesetzlichen Krankenversicherungen eine Reform geplant. Dass damit zum Beispiel der Zugang zu Pflegegraden erschwert wird, halten 77% der Bundesbürger für nicht akzeptabel. Fast genau so viele lehnen es ab, dass Leistungen gekürzt werden. Laut Sozialverband VDK könnten Zuschüsse für den Hausnotruf oder Pflegehilfsmittel betroffen sein. Mitte des Monats will Gesundheitsministerin Nina Wagen die Gesetzespläne für die Pflegereform vorstellen. Diana Kramer, Nachrichtenredaktion.
1: Über Griechenland ist ein für die Jahreszeit ungewöhnlicher Sturm gezogen, der auf Kreta und in den Bergen um Athen sogar Schnee mitgebracht hat. Statt Badewetter in Urlaubsregionen gibt es außerdem Wind, Hagel und Regen. Vom kältesten Start in den Mai seit Jahrzehnten ist die Rede.
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1: Ich bin Jan-Henner Reitze. Fast genau ein Jahr ist die neue Bundesregierung im Amt und Union und SPD stehen unter Druck. Unionsfraktionsgeschäftsführer Steffen Bilger warnt im Handelsblatt vor wachsendem Vertrauensverlust und fordert von der Koalition mehr Tempo und weniger Streit.
2: Bilger sagt ziemlich deutlich, ständige Vorwürfe und Blockaden schaden dem Eindruck, dass die Regierung handlungsfähig ist. Sein Appell, wieder mehr zusammenarbeiten und konkrete Reformen auf den Weg bringen. Die Herausforderungen seien groß, innenpolitisch und international. Gleichzeitig versucht er zu beruhigen und betont, die demokratischen Strukturen in Deutschland seien stabil. Trotzdem zeigt eine aktuelle Umfrage, viele Menschen zweifeln daran, dass die Koalition die komplette Amtszeit durchhält. Zoe Tassovali, Redaktion.
1: Ölkonzerne haben den Tankrabatt nach Angaben des ADAC bisher nicht komplett weitergegeben. Die Literpreise für Benzin und Diesel seien seit dem Inkrafttreten um gut 12 Cent gesunken, so der ADAC. Die Steuersenkung beträgt aber 16,7 Cent. Die Preise seien also nach wie vor zu hoch, zumal auch der Ölpreis gesunken sei. Im vergangenen Jahr hat es weniger Straftaten an Bahnhöfen gegeben, aber mehr Angriffe auf Bahnbeschäftigte. Das zeigt eine Auswertung des Interessenverbands Allianz pro Schiene auf Basis der Kriminalstatistik.
3: Dass die Bahnhöfe sicherer geworden sind, führt der Verband auf den Einsatz von Security-Leuten und Kameras zurück. Sorge gibt es aber wegen der zuletzt fast 2700 Angriffe auf Mitarbeitende. Ein Anstieg um 11% in nur einem Jahr. Nach einer tödlichen Attacke auf einen Zugbegleiter will die Bahn auch mehr Sicherheitskräfte einstellen und testweise sind in einigen Regiozügen 2 Kontrolleure im Dienst. Diese Doppelbesetzung fordert die Eisenbahn- und Verkehrsgewerkschaft in allen Zügen, aber Bund und Länder halten das für unbezahlbar. Ursula Winkler, Nachrichtenredaktion.
1: Es ist weiter unklar, wo der mehrfach an der Ostsee gestrandete Buckelwal im Moment ist. Der Wal war gestern in der Nordsee freigelassen worden. Ein GPS-Sender liefere anders als geplant aber keine Ortsdaten, sagte Karin Walter-Mommert, eine Geldgeberin der privaten Rettungsaktion. Der Sender habe aber Vitalzeichen übertragen, demnach lebe der Wal. Eine unabhängige Bestätigung dieser Informationen gibt es bisher nicht.
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1: Ich bin Jan-Henner Reitze. Der angekündigte Abzug tausender US-Soldaten aus Deutschland könnte vor Ort spürbare Folgen haben, etwa in Ramstein, wo die US-Armee einen Luftwaffenstützpunkt betreibt. Davor warnt Ramsteins Bürgermeister Ralf Hechler.
2: Nicht nur die Soldaten würden fehlen, auch ihre Familien. Für Ramstein wäre das fatal, sagt Bürgermeister Hechler. Gut möglich, dass sich die heimische Wirtschaft davon nicht mehr erholen würde. Doch noch lässt US-Präsident Trump Deutschland im Unklaren über seine Pläne. Das Verteidigungsministerium sprach von 5.000 US-Soldaten, die in den kommenden 6 bis 12 Monaten abgezogen werden sollen. Trump sagte, die Zahl sei deutlich höher. Welche Standorte und Einheiten betroffen sind, ist unklar. Thomas Bremser, Redaktion.
1: Am Mittwoch ist die Bundesregierung genau ein Jahr im Amt und 3/4 der Menschen in Deutschland sind unzufrieden mit der Arbeit von Union und SPD. Das hat eine Umfrage für die Bild am Sonntag ergeben. Außerdem glauben nur 24% der Befragten, dass die Koalition bis zum Ende der Wahlperiode halten wird. Viele Verbraucher in Deutschland kaufen trotz steigender Preise Bioprodukte. Nach Daten der Branche stieg der Umsatz mit Bio-Lebensmitteln im ersten Quartal des Jahres um 6% auf mehr als 4,9 Milliarden Euro.
3: Bio bleibt damit auch in Krisenzeiten eine Wachstumsbranche, heißt es vom Verband. Das sei angesichts der Weltlage nicht nur gut für die Umwelt, sondern trage auch zur Versorgungssicherheit bei. Denn Biolandwirte tangiere die aktuelle Preisexplosion bei Düngemitteln nicht. Besonders bei Fleischersatzprodukten, Mehl, Süßwaren, Eis und Tiefkühlkost stieg der Umsatz, bei Butter, Brot oder Kartoffeln ging er dagegen zurück. Der Großteil des Umsatzes von Bioprodukten entfällt mit jeweils rund 30% auf Discounter und Supermärkte, gefolgt von Drogeriemärkten mit 13%. Diana Kramer, Nachrichtenredaktion.
1: Und zum Fußball. Im Kampf um die Aufstiegsplätze in der zweiten Bundesliga ist Elversberg ein wichtiger 5:1 Heimsieg gegen den direkten Konkurrenten Paderborn gelungen. Elversberg ist jetzt Tabellenzweiter, Paderborn nur noch Vierter. Auf Relegationsplatz 3 steht Hannover 96 nach einem 3:3 zu Hause gegen Preußen Münster. Schalke steht 2 Spieltage vor Schluss schon als Aufsteiger fest. Außerdem spielten gerade Magdeburg Hertha BSC 1:0, Karlsruhe Darmstadt 2:1 und Greuther Fürth Nürnberg 1:1.
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5: Herzlich willkommen. Heute sprechen wir über gute Stereoanlagen und Cyberbombing. Aber natürlich haben wir auch heute wieder unsere Technik-News mit dabei und unsere Rubrik Futter für die Hardware. Diesmal stellen wir den Film The Housemaid, wenn sie wüsste, vor.
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5: Jedes Jahr am 18. April wird der Record Store Day gefeiert. In diesem Jahr bereits zum 19. Mal. Spannend dabei, Vinylschallplatten sind absoluter Trend. Laut Branchenzahlen befinden sich die Verkaufszahlen auf dem höchsten Stand seit rund 20 Jahren. Aber egal über welche Quelle man Musik hört, für echte Kenner zählt nur der Klang. Ob der Sound über Vinyl eingespielt wird, über Streaming oder CD, Nebensache. Was aber ist wichtig, um genau diesen perfekten Sound ins Wohnzimmer zu bekommen? Das weiß der Senior Sales Manager Germany bei Premium Audio, Mario Lode. Hallo, ich grüße Sie.
6: Ich grüße Sie auch, Herr Heinz.
5: Herr Lode, wenn man sich heutzutage eine Stereoanlage zusammenstellt, worauf sollte man da achten?
6: Ja, zuerst einmal sollte man sich klar machen, was man eigentlich möchte, was das Ziel ist, welche Verwendung man für eine Anlage hat oder haben möchte. Und dann kommt es vor allem darauf an, dass die einzelnen Komponenten, also sprich ein Verstärker, ein CD-Spieler, ein Plattenspieler und natürlich auch die Lautsprecher gut zusammenpassen. Und ich meine das halt nicht nur optisch.
5: Sondern?
6: Vor allen Dingen technisch. Also was bringt mir ein guter Vorverstärker, eine gute Qualität eines Vorverstärkers, wenn die Lautsprecher nicht entsprechend sind und mir dann doch nur einen mittelmäßigen Sound liefern oder andersrum. Die Lautsprecher sind sehr gut, aber die Elektronik ist etwas schwach und hat nicht genug Leistung. Dann ist es andersrum ja auch nicht gut.
5: Klingt einleuchtend. Wenn ich nun Anfänger bin, gibt es da etwas, womit ich definitiv nichts falsch mache?
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5: Und welche Quellen kann ich da dann anschließen?
6: Na, ich hätte beinahe gesagt, alle, die sie möchten. Ich denke da an CD-Player, Plattenspieler, die Lieblingsplayliste vom Smartphone oder Tablet, die sie per Bluetooth streamen können, oder aber auch den Fernseher, sodass sie den Sound auf ihrer Anlage genießen können, von ihrer Lieblingsserie, von ihrem Lieblingsfilm. Der Vorverstärker und der Vollverstärker sind im Übrigen auch in ihr Netzwerk zu Hause einbindbar. Alles, was sie dann noch brauchen, sind vernünftige Lautsprecher. 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
5: Mario Lode von Premium Audio. Vielen Dank für das Gespräch.
6: Ich bedanke mich ebenfalls und wünsche einen schönen Tag.
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1: Der ADAC hat seine neue Pannenstatistik vorgestellt und die zeigt, Elektroautos sind deutlich zuverlässiger als Verbrenner. Ein 4 Jahre altes E-Auto hatte letztes Jahr eine Pannenkennziffer von 6,5. Das heißt, auf 1000 Fahrzeuge kamen 6,5 Pannenfälle. Bei gleich alten Verbrennern lag die Kennziffer schon bei 12,5. Der Grund?

0: In Elektroautos sind deutlich weniger verschleißanfällige Teile verbaut. Die häufigste Pannenursache bleibt bei allen Antriebsarten ein Defekt der 12-Volt-Batterie. Fast die Hälfte aller Fälle geht darauf zurück. In Zukunft soll die Bundeswehr wachsen und auch mehr können. Verteidigungsminister Pistorius hat für den weiteren Kurs erstmals ein Gesamtkonzept für die militärische Verteidigung und einen Plan für die Streitkräfte vorgelegt. Schwerpunkt ist, auf Bedrohungen aus Russland vorbereitet zu sein, zum Beispiel durch Sabotageakte und Cyberangriffe. Genaue Details aus den Plänen sind geheim. Und bereits seit 20 Jahren wird über die anlasslose Speicherung von Kommunikationsdaten gestritten. Jetzt hat das Kabinett einen Kompromissvorschlag auf den Weg gebracht. Der sieht vor, dass Internetzugangsanbieter in Zukunft IP-Adressen 3 Monate speichern müssen. Weder Kommunikationsinhalte noch Standorte sollen erfasst werden und Ermittler sollen auf die Daten nur zugreifen dürfen, wenn es einen konkreten Anfangsverdacht gegen eine Person gibt.
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1: Was passiert, wenn der erhoffte Neuanfang zur Falle wird? The Housemaid, wenn sie wüsste, ist der neue Thriller von Paul Feig, dem Regisseur von Filmen wie Brautalarm, Taffe Mädels und Last Christmas. Der Film basiert auf dem weltweiten Bestseller-Phänomen von Freda McFadden. 75 Wochen auf der New York Times Bestsellerliste und seit über 50 Wochen in den Spiegel-Bestsellerlisten. Kein Wunder also, dass auch der Film ein weltweiter Erfolg wurde und selbst in Deutschland über 1,8 Millionen Zuschauern ein packendes Kinoerlebnis beschert hat. Im Mittelpunkt der Handlung steht eine junge Frau, die als Hausmädchen bei einem wohlhabenden Ehepaar einen Neustart wagt und dabei in etwas hineingerät, was weitaus gefährlicher ist als ihre eigene Vergangenheit. Mein Kollege Matthias Pillersch verrät uns etwas mehr von The Housemaid, wenn sie wüsste.
2: Seit Millie aus dem Gefängnis entlassen wurde, lebt sie in ihrem Auto und versucht irgendwie über die Runden zu kommen. Als sie bei einer wohlhabenden Familie eine Stelle als Haushälterin bekommt, wirkt das wie ein echter Glücksfall.
3: Millie wird jetzt bei uns wohnen und beim Kochen und mit dem Putzen helfen.
4: Sie soll bei uns wohnen?
3: Ja.
4: Tja, Millie, willkommen. Hast du Hunger? Ich habe sicher genug Essen für vier mitgebracht.
5: Nein, ich glaube, ich werde raufgehen und mich erstmal einrichten.
3: Ja, komm in Ruhe an, lass dir Zeit. Wir sind so froh, dass du da bist.
4: Sag, wenn du es dir anders überlegst.
2: Nina, die elegante Hausherrin, ihr charmanter Ehemann Andrew und Tochter Cici wirken wie eine echte Bilderbuchfamilie. Doch hinter der gepflegten Fassade zeigen sich schnell die ersten Risse.
6: Wo sind sie?
5: Wo ist was?
6: Meine Notizen für den Elternabend. Sie lagen hier auf der Arbeitsplatte und nun sind sie weg.
5: Ich habe keine Notizen gesehen.
6: Bullshit!
4: Hey, was ist hier los?
6: Hab meine Notizen für den Elternabend weggeschmissen. Wo sind sie?
5: Nina, sehen wir doch mal auf dem Schrank.
2: Nina entpuppt sich als unberechenbar. Was für Millie zunächst nach Alltagsstress aussieht, deutet bald auf tiefere Probleme hin.
3: Wo willst du hin?
5: Ich hab samstags frei. Hatten wir doch besprochen.
3: Nein, ich kann dich heute nicht entbehren. Ich habe meinen Friseurtermin verpasst, weil du meine Notizen weggeschmissen hast. Schon vergessen?
5: Ich habe einen Termin, da muss ich unbedingt hin.
3: Du hast einen Termin? Worum geht es dabei bitte?
5: Wenn ich nur ein paar Stunden frei haben könnte, dann würde ich...
3: Millie, das kommt nicht in Frage.
4: Liebling?
3: Ich kann dich nicht... Was?
4: Süße, es ist okay, sie kann gehen.
2: Millie verheimlicht ihre Vergangenheit und sie darf unter keinen Umständen gegen ihre Bewährungsauflagen verstoßen. Verliert sie den Job, riskiert sie mehr als nur ein Dach über dem Kopf. Doch was als Neuanfang gedacht war, könnte für Millie zur großen Falle werden.
3: Ich möchte, dass du deine Sachen packst und gleich morgen früh verschwindest, bevor Cici aufwacht.
5: Nein, Nina, ich tue alles, um es wieder gut zu machen. Ich verspreche es. Kriege ich bitte nur noch eine Chance?
3: Na gut, aber von nun an... Musst du dich angemessen kleiden, wenn du dich im Haus bewegst.
5: Ja, natürlich. Tut mir leid.
3: Oh, Millie. Lass gefälligst die Finger von meinem Mann.

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1: Der Klassenchat pinkt neue Nachrichten auf Social Media. Für viele Kinder und Jugendliche gehören Messenger und soziale Netzwerke ganz selbstverständlich zum Alltag. Doch genau dort kann es auch zu Cybermobbing kommen. Eine Zahl zeigt, wie verbreitet das Beleidigen und Bloßstellen über digitale Medien ist. Jeder fünfte Jugendliche war davon bereits betroffen. Mehr dazu jetzt im Beitrag von Ingo Schleier.
2: Beleidigungen, Bodyshaming und psychische Gewalt sind in den digitalen Medien leider keine Seltenheit. Warum besonders Jugendliche und Kinder stark von Cybermobbing betroffen sind, erklärt Ariane Liegfeld von der Mobilkrankenkasse.
3: Viele Kinder und Jugendliche empfinden Unsicherheiten, während sie zugleich nach Bestätigung von anderen suchen. Die Verwendung von sozialen Medien, Chats, Foren gehört eigentlich zu ihrem Alltag. In diesem Kontext kann es auch aber immer wieder zu Beleidigungen, Verletzungen und Ausgrenzung kommen. Oft geschieht dies aber auch gar nicht mit voller Absicht. Zum Beispiel in Klassenchats wird gelegentlich auch unbewusst gemobbt, da es den Kindern und Jugendlichen noch an sozialen Kompetenzen mangelt.
2: Cybermobbing ist besonders heimtückisch, denn es endet nicht am Schultor oder an der Haustür. Täterinnen oder Täter können ihre Opfer rund um die Uhr angreifen.
3: Mit jedem Blick aufs Smartphone geht eigentlich die Tortur weiter. Es gibt kein sicheres Umfeld, auch Unbeteiligte, die Inhalte sehen, sich einmischen können oder auch kommentieren können. Dieses Thema wird mit der Zeit nicht einfach vergessen. Kommentare, Videos oder Bilder können möglicherweise dauerhaft im Internet verfügbar bleiben.
2: Hilfe für Betroffene sollte auf alle Fälle von Seiten der Eltern kommen. Ebenso steht die Schule hier in der Pflicht. Aber auch Krankenkassen nehmen Mobbing und Cybermobbing sehr ernst.
3: Als Mobilkrankenkasse setzen wir seit vielen Jahren Gesundheitsprojekte in Schulen um. Ein Präventionsprogramm zum Beispiel ist Medienhelden. Auch bieten wir unseren Versicherten verschiedene Leistungen an, um die mentale Gesundheit zu unterstützen. Dazu gehört die videobasierte Online-Psychotherapie und auch die von uns geförderten Gesundheitsmaßnahmen, die darauf abzielen, das Selbstbewusstsein zu stärken, Stress abzubauen und auch die Mediengesundheit im Blick zu haben.
1: Cybermobbing kann jeden treffen und hört online oft nicht einfach auf. Deshalb ist es wichtig, darüber zu sprechen und Betroffene ernst zu nehmen. Weitere Infos und Hilfestellungen gibt's im Netz unter mobil-krankenkasse.de.
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1: Und mit Rebecca Mier. Eigentlich kennt man sie aus dem Fernsehen, jetzt hat sie aber ein Kinderbuch geschrieben. Das Zauberwort heißt Nein.
2: Es kam eigentlich daher, dass ich schon lange mit dem Bundesfamilienministerium zusammengearbeitet habe und ich meinem Sohn immer abends Geschichten, Bücher vorgelesen habe und dann irgendwann das Licht ausgemacht habe und dann habe ich ihm halt noch irgendwelche Geschichten, die mir in den Kopf gekommen sind, erzählt. Und meine kleine Schwester hat das dann irgendwann mitbekommen und war dann so, Geschichten sind super, warum machst du nicht selbst ein Buch draus? Und dann dachte ich, ja, eigentlich warum nicht, eine gute Idee, aber wenn ich ein Kinderbuch mache, möchte ich auch irgendetwas machen, wo man vielleicht drüber nachdenkt, wo man auch ein bisschen was lernen kann. Und da ich zu dem Zeitpunkt, als ich angefangen habe mit dem Buch, mein Sohn in den Kindergarten gekommen ist und Grenzen setzen einfach generell ein sehr wichtiges Thema ist und zu diesem Zeitpunkt war auch das Thema Nein für uns ganz wichtig, ne, dass man sagt, nein, ich will das nicht. Und dachte so, ja, das ist das Thema.
1: Es geht um Freundschaft und vor allem Grenzen setzen.
2: Und dann gibt es auch zum Beispiel eine Situation, da möchte ein Kind mit Fiete, der Katze, kuscheln. Und Fiete möchte aber diesen Körperkontakt in dem Moment nicht. Und dann ist es auch absolut in Ordnung, Nein zu sagen, wenn man jetzt mal gerade nicht umarmt werden möchte. Und und das soll dieses Buch Kindern spielerisch beibringen. Es ist eine schöne Geschichte, die man abends lesen kann. Aber bei der man trotzdem ein bisschen was lernt, wo man dann vielleicht auch mit den Eltern drüber reden kann. Und es hat einfach wahnsinnig viel Spaß gemacht, dieser ganze Prozess. Und jetzt bin ich sehr stolz, dieses Buch in den Händen halten zu dürfen.
1: Moderne Technik ist für Rebecca Mier übrigens ein absoluter Segen.
2: Ich bin ehrlich, das Handy ist immer dabei. Es ist natürlich auch manchmal, denkt man sich, man müsste vielleicht ein bisschen weniger machen, aber es ist so hilfreich, es macht so viel Spaß. Ich mache gerne Fotos und Videos damit. Ich bin auf Reisen, ich kann gucken, hat der Zug Verspätung oder ich bestelle mir was zu essen. Instagram ist natürlich auch ein großes Thema. Also ich könnte nicht ohne.
1: Ja, und das war's dann auch schon wieder mit der Technikshow für diese Woche. Ich bin Oliver Heinze und wünsche eine schöne Woche. Bis nächste Woche.
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3: Ich bin Jan-Henner Reitze. Sind Benzin und Diesel in Deutschland im Moment zu teuer? Ja, sagt der ADAC. Hintergrund sind gesunkene Ölpreise und der in Kraft getretene Tankrabatt.
4: Politiker, Experten und auch der ADAC sagen, der Tankrabatt kommt bei den Autofahrern bisher nicht vollständig an. Super E10 kostet aktuell im Schnitt immer noch rund 2 Euro pro Liter, Diesel etwa 2,09 Euro. Und die Preise steigen laut ADAC wohl wieder. Und das, obwohl die Voraussetzungen eigentlich für sinkende Kosten sprechen. Das Kartellamt schaut sich das jetzt genauer an. Für Autofahrer gilt, Preise vergleichen lohnt sich im Moment besonders. Die Unterschiede zwischen den Tankstellen können ziemlich groß sein. Zoe Tassovali, Redaktion.
3: Werden, wie von US-Präsident Donald Trump angekündigt, tatsächlich mehr als 5000 Soldaten aus Deutschland abgezogen, hätte das negative Folgen für die betroffenen Standorte. Auch Familien der US-Soldaten würden wegziehen. Das wäre ein schmerzhafter wirtschaftlicher Einschnitt, sagte der Bürgermeister von Ramstein in Rheinland-Pfalz, wo an einem US-Luftwaffenstützpunkt bisher 8000 US-Soldaten mit ihren Familien leben. Ein Truppenabzug aus Deutschland hatte Trump auch schon in seiner ersten Amtszeit angekündigt. Über Griechenland zieht ein für die Jahreszeit ungewöhnlicher Sturm, der Regen und niedrige Temperaturen gebracht hat. Meteorologen sprechen vom kältesten Start in den Mai seit Jahrzehnten.
5: Statt Strandwetter heißt es in Griechenland gerade Jacke und Regenschirm. In den Bergen rund um Athen auf der Halbinsel Peloponnes und selbst in den gebirgigen Regionen von Kreta hat es sogar geschneit. Für die Landwirtschaft ist das Ganze ein Lichtblick. Nach langer Trockenheit füllen sich die Wasserspeicher wieder. Und wer jetzt denkt, der Winter bleibt, Entwarnung. Schon übermorgen wird's deutlich wärmer, 27 Grad und sonnig. Takisaphos Athen.
3: Die Vereinigten Arabischen Emirate haben ihren Luftraum wieder vollständig freigegeben. Damit soll der Flugbetrieb auch nach Dubai und Abu Dhabi wieder normal laufen. Dort ist auch ein wichtiges Drehkreuz für Reisen auch von Deutschland nach Asien. Wegen des Irankriegs und Angriffen in der Region hatte es in den vergangenen beiden Monaten nur begrenzte Sonderflüge gegeben.
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6: Willkommen zu Vollgas, das Automagazin. Schön, dass ihr wieder mit dabei seid. Heute schauen wir auf Themen, die euch als Autofahrer direkt betreffen. Vom Geldbeutel bis zur Sicherheit im Straßenverkehr. Wir starten elektrisch. Viele von euch fahren ja schon ein E-Auto, aber längst nicht alle wissen, dass sie damit bares Geld verdienen können. Die sogenannte THG-Prämie bringt jedes Jahr einen ordentlichen Zuschuss. Doch wie funktioniert das genau und wie viel ist aktuell drin und wo beantragt man die überhaupt? Außerdem wird es politisch. Der Führerschein könnte in Zukunft deutlich günstiger werden. Mehr Ausbildung im Simulator, Theorieunterricht am heimischen PC. Das sind die Pläne des Gesetzgebers. Doch Fahrschulen schlagen Alarm und warnen vor Risiken für die Verkehrssicherheit. Was steckt hinter der Reform? Und dann klären wir noch eine Frage, die viele betrifft, vor allem auf der Rückbank. Anschnallen. Wer das nicht tut, riskiert nicht nur ein Bußgeld, aber haftet man auch im Ernstfall selbst? Ein spannendes Urteil dazu ordnet Rechtsanwalt Sven Walentowski für uns ein. Das alles jetzt bei Vollgas, das Automagazin. Ich bin Tom Nitzsche. Hallo.
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0: 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Elektroautos gelten als wichtiger Bestandteil für den Klimaschutz und für viele Fahrer lohnt sich das sogar finanziell. Denn wer elektrisch unterwegs ist, kann jedes Jahr Geld bekommen. Die sogenannte THG-Prämie. Dahinter steckt ein System, mit dem eingesparte CO2-Emissionen gehandelt werden. Für Besitzer eines E-Autos können so jedes Jahr mehrere hundert Euro zusammenkommen. Doch wie funktioniert dieses System eigentlich genau? Wer bekommt die Prämie und worauf sollte man da achten? Darüber spreche ich jetzt mit meinem Kollegen Dirk Freitag. Hallo.
1: Hallo, ich grüße dich.
0: Dirk, viele haben ja schon davon gehört, von dieser THG-Prämie. Aber was genau steckt denn da dahinter?
1: Ja, also die THG-Prämie, die basiert auf der sogenannten Treibhausgasminderungsquote. Die Mineralölunternehmen sind grundsätzlich verpflichtet, ihren CO2-Ausstoß zu senken. Weil Elektroautos im Betrieb deutlich weniger Treibhausgase verursachen als Benzin- oder Dieselautos, entsteht dadurch natürlich ein rechnerischer Klimavorteil. Und diese eingesparten Emissionen, die können als Zertifikate verkauft werden. Da der einzelne Autofahrer

0: damit natürlich nicht direkt handeln kann, übernehmen das die Vermittler. Die bündeln viele Elektrofahrzeuge und verkaufen die Zertifikate an Unternehmen, die ihre Klimavorgaben erfüllen müssen. Ein Teil dieses Erlöses landet dann als Prämie bei den E-Autofahrern. So ist das relativ einfach erklärt.
1: Und wie viel Geld kann man damit aktuell verdienen? Und vor allem, wo lässt sich die Prämie beantragen?
0: Ja, die Prämienhöhe, die schwankt je nach Anbieter und Fahrzeugmodell erheblich. Bei guten Angeboten für ein E-Auto beträgt die THG-Quote aber auf jeden Fall mehr als 200 Euro. Es ist also wichtig, sich die Angebote genau anzuschauen, weil die Unterschiede teilweise erheblich sind. Beantragen lässt sich diese Prämie zum Beispiel bei Kfz-Versicherern wie der Coburg oder bei entsprechenden Plattformen. Dort kann man dann sich registrieren. Die Auszahlung des Betrages erfolgt dann nach Prüfung durch das Umweltbundesamt, dauert circa 6 Monate.
1: Wer kann diese Prämie denn eigentlich bekommen? Gilt das für jedes Fahrzeug mit Stecker?
0: Nein, das ist so nicht ganz richtig. Anspruch haben nur rein batterieelektrische Fahrzeuge. Plug-in-Hybride sind ausdrücklich ausgeschlossen. Karin Benning von der Coburg hat mir das mal erklärt.
2: Neben Elektroautos können aber auch elektrische Motorräder oder Roller teilnehmen, vorausgesetzt sie sind zulassungspflichtig. Die Prämie kann einmal pro Kalenderjahr beantragt werden. Und scheinbar wissen viele Autofahrer aber gar nicht, dass es sie gibt und stellen keinen Antrag. Das ist schade, denn sie verschenken bares Geld.
0: Nach Schätzungen verschenken mehr als die Hälfte der Berechtigten dieses Geld jedes Jahr, was schon ein bisschen erstaunlich ist.
1: Das war mein Kollege Dirk Freitag. Vielen Dank.
0: Sehr gerne. Tschüss.
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0: Hier ist Vollgas, das Automagazin. Ich bin Tom Nitzsche. Endlich den Führerschein zu haben, das ist für viele junge Erwachsene nach wie vor ein großer Wunsch. Allerdings die Kosten für den Lappen sind inzwischen so immens gestiegen, dass sich immer weniger junge Menschen ihn leisten können. Der Gesetzgeber will dem nun Rechnung tragen und den Erwerb des Führerscheins vereinfachen, die Ausbildung schlanker und somit günstiger machen. Was da alles so an Änderungen ab 2027 angedacht ist, darüber spreche ich jetzt mit Dirk Gulde. Er ist Redakteur bei der Zeitschrift Auto, Motor und Sport. Hallo Dirk.
1: Hallo.
0: Ja, nicht erst seit gestern wird über die extrem gestiegenen Kosten für den Erwerb des Führerscheins in Deutschland diskutiert. Gleich zu Beginn, über welche Summen reden wir denn da eigentlich inzwischen?
1: Also da gab es eine interessante Untersuchung vom ADAC im letzten Jahr und da kam raus, dass der Führerschein im Schnitt 3.500 Euro kostet und dass die Bandbreite, je nachdem, ob man jetzt eine günstige Fahrschule oder eine teure Fahrschule genommen hat und je nachdem, wie viele Sonderfahrten oder Übungsfahrten man braucht, um prüfungsreif zu sein, dass die Bandbreite so zwischen 2.500, wenn man sehr schnell ist, und 4.500, wenn man ein paar Stunden mehr braucht, eben beträgt.
0: Nun hat das Verkehrsministerium ja kürzlich Vorschläge gemacht, wie man die Kosten verringern könnte. Was könnte denn demnach geändert, modernisiert oder gestrafft werden?
1: Im Prinzip hat das Verkehrsministerium sich die gesamte Führerscheinausbildung angeguckt und in allen Bereichen Vorschläge gemacht. Das geht mit der Theorieprüfung los. Demnach könnte es möglich werden, dass der Theorieunterricht zukünftig vollständig online absolviert wird. Dann müssen Fahrschulen auch gar keine Räumlichkeiten mehr vorhalten für den Theorieunterricht. Zudem soll der Fragenkatalog für die Theorieprüfung reduziert werden. Aber auch bei der praktischen Ausbildung gibt es einige Ideen. Die Sonderfahrten, die verpflichtenden, sollen von 12 auf 3 reduziert werden. Man soll auch im Fahrsimulator Fahrstunden absolvieren können. Oder aber es ist eine Laienausbildung geplant. Das soll 5 Jahre lang getestet werden, wie es ist, wenn der Fahrschüler nach seinen ersten Fahrstunden in der Fahrschule dann privat 1000 Kilometer Fahrpraxis sammelt mit einer Begleitperson, beispielsweise den Eltern.
0: Die Fahrschulverbände reagieren darauf allerdings sehr negativ. Das Hauptargument: Sicherheit. Es dürfte dabei aber vermutlich auch um die Einnahmen, ums Geschäftsmodell gehen. Gibt es denn Gegenvorschläge seitens der Fahrschulverbände?
1: Ja, also wir haben auch mit Interessensvertretern der Fahrlehrerverbände gesprochen. Und was da so an Vorschlägen kam, war relativ mau. Also deren Haltung ist schon, eine gute Ausbildung kostet auch gutes Geld und das ist dann halt so. Und die Vorschläge der Fahrschulen und Fahrlehrerverbände war dann eher, ja, die Schüler sollen halt, wenn sie schon mit ihren Eltern mitfahren, ein bisschen besser aufpassen, ein bisschen drauf achten, wie denn der Verkehr so funktioniert, was denn die Eltern so machen oder vielleicht mal auf so einen Verkehrsübungsplatz gehen. Aber das ist wahrscheinlich nichts, was jetzt großartig Geld sparen dürfte.
0: Kann man schon absehen, wie die Reformpläne ausgehen werden oder bleibt am Ende alles beim Alten, die Kosten also hoch?
1: Also das alles beim Alten bleibt es, glaube ich, nicht, aber dass die ganzen Reformideen so 1:1 durchgehen, ist, glaube ich, auch nicht. Ich könnte mir vorstellen, dass es so einen Mittelweg gibt und am Schluss dann alle so halbwegs zufrieden sind.
0: Dirk, vielen Dank für die Infos und die Einschätzungen. Tschüss.
1: Sehr gerne. Tschüss.
0: Das war Dirk Gulde, Redakteur bei der Zeitschrift Auto, Motor und Sport, über die geplante Reform der Fahrschulausbildung, die die dramatisch gestiegenen Kosten für den Führerschein eindämmen soll.
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0: hört ET-Radio, dein Euro-Transportradio mit der Sendung Vollgas, das Automagazin. Wer sich auf dem Rücksitz nicht anschnallt, muss nicht für die Verletzungen eines anderen Mitfahrers haften, wenn der Unfall durch einen anderen Wagen verursacht wurde. So entschied das Oberlandesgericht Köln, aber eigentlich gilt ja die Gurtpflicht auch für Mitfahrer. In dem Fall ging es aber um einen besonders schweren Unfall, der durch einen Dritten verursacht wurde. Rechtsanwalt Sven Walentowski von der Deutschen Anwaltsauskunft kennt den Fall genauer.
1: Jemand ist viel zu schnell gefahren, er raste nahezu, kam auf die Gegenfahrbahn und hat dadurch einen Unfall ausgelöst. In dem gegnerischen Fahrzeug wurde unter anderem die Beifahrerin und eine Frau, die hinter ihr saß, schwer verletzt. Die Versicherung des Unfallverursachers regulierte auch den Schaden, insbesondere auch bei der Beifahrerin, hat dann aber gesagt, die Beifahrerin sei zusätzlich verletzt worden, weil die Frau hinter ihr nicht angeschnallt war, weil die natürlich nach vorne geschnellt ist, ihr in den Rücken gefahren ist, also muss die auch mithaften.
0: Ja, und wie hat das Gericht das Urteil begründet?
1: Das Gericht hat hier gesagt, natürlich, ein Verstoß gegen die Anschnallpflicht kann dazu führen, dass eine Person, die nicht angeschnallt ist, haften muss. Weil, wenn ich nicht angeschnallt bin, beim Unfall, auch mit niedriger Differenzgeschwindigkeit, 20 km Unterschied, fahre ich so in den Vordersitz rein, dass ich den verletze, der vor mir sitzt. Deshalb der Tipp an alle, auch dafür sorgen, dass die Personen hinter einem angeschnallt sind. Ne? Kennen wir in einem Taxi, kennen wir im Uber, passiert oft nicht immer so genau. Und da haben aber die Richter hier in dem Fall gesagt, also das Verschulden des Unfallverursachers, Raserei, auf die Gegenfahrbahn kommen, das ist so groß, da muss die Frau nicht haften, weil wir gar nicht mehr wissen, die werden wahrscheinlich sowieso alle verletzt worden, wenn du auf die Gegenfahrbahn kommst. Also muss die nicht angeschnallte Frau hier diesmal nicht haften.
0: Ein schwerer Unfall und ein spannendes Gerichtsurteil. Das zeigt wieder, wie wichtig die Gurtpflicht für alle Mitfahrenden ist, egal ob vorne oder hinten. Auch wenn im konkreten Fall die nicht angeschnallte Insassin nicht haften musste, sollte klar sein, Anschnallen schützt Leben. Mehr zu diesem Fall und weitere rechtlichen Details gibt's unter anwaltsauskunft.de. Tja, und das war's auch schon wieder mit Vollgas, das Automagazin. Wir hören uns dann wieder nächste Woche, wenn ihr mögt, gleiche Welle, gleiche Stelle. 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Auch alle anderen News von ET Radio werden hier veröffentlicht. Dann bis nächste Woche. Ich bin Tom Nitzsche. Macht's gut. Ich mach's auch.
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1: Ich bin Jan-Henner Reitze. Für die bevorstehende neue Woche hat US-Präsident Donald Trump höhere Zölle auf Autos aus der EU angekündigt. Die EU kritisiert Trump dafür. Treffen dürften höhere Zölle vor allem deutsche Autobauer.
2: Auf Autos und Lastwagen, die aus der EU in die USA eingeführt werden, sollen künftig Zölle von 25% fällig werden statt 15. Denn Trump wirft der EU vor, sich nicht an das vereinbarte Handelsabkommen zu halten. Auf die deutsche Autoproduktion könnten so zusätzliche Belastungen von jährlich rund 2,5 Milliarden Euro zukommen. Die EU behält sich vor, ihrerseits die Zölle auf US-Waren zu erhöhen. Doch noch ist unklar, ob es zu all dem kommt, denn Trump nimmt seine Zollpläne gerne mal kurzfristig zurück. Thomas Bremser, Redaktion.
1: Ölkonzerne haben den Tankrabatt nach Angaben des ADAC bisher nicht komplett weitergegeben. Die Literpreise für Benzin und Diesel seien seit dem Inkrafttreten um gut 12 Cent gesunken, so der ADAC. Die Steuersenkung beträgt aber 16,7 Cent. Die Preise seien also nach wie vor zu hoch, zumal auch der Ölpreis gesunken sei. Weil überall Geld fehlt, soll das Gesundheitssystem in Deutschland reformiert werden. Kürzungen bei den Leistungen der Pflegeversicherung lehnt eine große Mehrheit der Bevölkerung allerdings ab. Das zeigt eine YouGov-Umfrage im Auftrag des Sozialverbands VDK.
3: In der Pflegeversicherung droht eine Milliardenlücke. Deshalb ist genauso wie bei Krankenhäusern und gesetzlichen Krankenversicherungen eine Reform geplant. Dass damit zum Beispiel der Zugang zu Pflegegraden erschwert wird, halten 77% der Bundesbürger für nicht akzeptabel. Fast genauso viele lehnen es ab, dass Leistungen gekürzt werden. Laut Sozialverband VDK könnten Zuschüsse für den Hausnotruf oder Pflegehilfsmittel betroffen sein. Mitte des Monats will Gesundheitsministerin Nina Wagen die Gesetzespläne für die Pflegereform vorstellen. Diana Kramer, Nachrichtenredaktion.
1: Zum Fußball. Im Abstiegskampf der Bundesliga hat Mainz im ersten Sonntagsspiel 2:1 beim FC St. Pauli gewonnen. Mainz bleibt damit auf Tabellenplatz 10 und hat den Klassenerhalt sicher. St. Pauli steht auf Relegationsplatz 16. Der direkte Klassenerhalt ist für St. Pauli damit nur noch theoretisch möglich.
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6: Da ist sie wieder, die Welle 400, hier bei ET-Radio Klartext. 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Klartext, ihr wisst, das ist der klare Text in der Politik aus Berlin. Wir sprechen jetzt nicht wirklich völlig überraschend, sprechen wir über den Tankrabatt und seine durchschlagenden Wirkung. Ich weiß ja nicht, wie ihr das, also ich war ja draußen und so weiter, aber also ich habe tatsächlich eine Tankstelle gefunden, wo das funktioniert hat mit dem Tankrabatt. Ich bin nur mal gespannt, wie lange. Aufzeichnungszeit ist jetzt Sonntag, der 3. Mai. Ich bin mal gespannt, ob das dann in der Woche jetzt, wie die Preise sich so wieder entwickeln. Dann sprechen wir über ein gigantisches Thema, ein wirklich gigantisches Thema hier in der ersten Stunde. Abzug von 5000 US-Soldaten aus Deutschland. Wenn ich da der Berichterstattung aus diversen Zeitungen und aber auch ARD und ZDF glauben darf, dann ist mehr oder weniger die Ebene bis zum Atlantik freigeräumt, wenn 5000 US-amerikanische Soldaten abziehen. Das war also wirklich eine Berichterstattung, die fand ich spannend. Abgesehen davon, dass das der Donald Trump ja auch schon im letzten Jahr angekündigt hat. Also das ist natürlich, ich muss aber wissen, 5000 US-Soldaten werden abgezogen. Insgesamt sind in Deutschland immer noch 39.000 stationiert. Naja, darüber sprechen wir auf jeden Fall auch. Und dann geht es nachher auch gleich noch in der ersten Stunde. Aber ich umreiße das, ihr dürft raten, wir machen ein Ratespiel. Gibt einen tollen Aufkleber von ET Radio Klartext. Das werden wir heute machen. Und in der zweiten Stunde, da freue ich mich drauf, da haben wir unter anderem den Professor Rössmann. Dazu haben wir die Karin Prien, das ist die Bundesbildungsministerin, und wir sprechen über Bildungsland in Deutschland. Das ist ja auch immer ein beliebtes Thema. Also ihr wisst Bescheid, es geht gleich los. Erstmal ein bisschen am Musi und dann horchen wir mal, was ist da eigentlich los an den Tankstellen? Ich sage mal, ja, kann man machen, muss man nicht machen. Ich glaube, die 1,6 Milliarden, die der Bund da rausschmeißt für den Tankrabatt, den hätten sie auch eigentlich gleich für sich behalten können oder gleich an die Mineralölkonzerne. Ist egal, alles weitere gleich. Ich bin übrigens Sven Bargel, habe ich vergessen, in der ganzen Aufregung um den Tankrabatt.
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IT Radio Klartext mit Sven Bagel aus Berlin. Wir gucken natürlich wieder auf die Tankstellen. Es gibt ja jetzt mittlerweile seit genau 4 Wochen keinen spannenderen Ort mehr, selbst für radfahrende Aktuellreporter aus Berlin, als die Tankstelle. Ich habe ja da in den letzten 4 Wochen viel, viel Zeit verbracht und es hat mir auch viel, viel Freude gemacht. Ich kenne mittlerweile auch die Tankwarte alle. Und wir haben am Walpurgis Donnerstag zu Freitag in der Walpurgisnacht waren wir natürlich auch wieder da. Und es wurde tatsächlich 23.50 Uhr am Donnerstag, Walpurgisnacht, 30.04. Ich war diesmal bei der Esso-Tankstelle hier in Berlin-Schöneberg an der Martin-Luther-Straße. Da notierte der Preis tatsächlich noch bei 2,22 Euro für den Liter Diesel. Und es wurde Mitternacht. Die Hexen huschten über das Land, über die Tankstellen Deutschlands. Zumindest an meiner Tankstelle am 1. Mai morgens um 0.15 Uhr lag der Dieselpreis tatsächlich bei 2,04 Euro. Die Essos haben sich hier in Berlin-Schöneberg zumindest genau an die 8, also 17 Cent waren es eigentlich, die haben sogar 19 rausgehauen. Da war ich sehr erstaunt. Und sie haben sich tatsächlich dran gehalten. Das war ja schon überraschend. Am Morgen des 1. Mai habe ich dann nochmal quer geguckt und nochmal recherchiert. Ja, hier in Berlin in der Innenstadt hat es stattgefunden, im Brand.

0: ein bisschen. Und dann gab es aber auch Regionen in Deutschland, wo das gar nicht stattgefunden hat. Und merkwürdigerweise in den ländlichen Räumen, wo halt sehr, sehr wenige Tankstellen sind und wo die Konkurrenz nicht ganz so groß ist wie hier in Berlin. Und das zog sich dann jetzt auch dann die ganze, über das ganze Wochenende. Irgendwie waren die E10-Preise lagen teilweise auch bei 1,87. Das hörte ich aus Bayern. E10 für den normalen Superbenzin halt, für den PKW, lag bei in Bayern tatsächlich bei 1,87, da hat ein alter Freund mal richtig vollgetankt, mit Herz, mit viel Freude im Herzen, aber so bundesweit und dann in der Nacht jetzt in die neue Woche hinein, da sind die gesamten Preise wieder alle weit über 2 Euro, also beim Diesel sowieso, aber auch bei E10 und trotz alledem, unser Lars bleibt sich ja sicher.
1: Das ist ein wichtiges Signal für die Bürgerinnen und Bürger, dass wir sie in dieser Krise nicht im Stich lassen, dass wir entlasten auch in schwierigen Zeiten, wo jede und jeder auch spürt, dass das Leben teurer geworden ist.
0: Jawohl, Lars Klingbeil, der Finanzminister, er ist unermüdlich an der Tankstellenfront und wird das alles nochmal überwachen und hat also auch schon in einem Statement nur kurz zugegeben, dass das mit dem irgendwie nicht so richtig geklappt hat, aber er wird das also nochmal mit dem Kartellamt und so weiter und so fort. Okay, ich glaube, das mit dem Tankrabatt, das wird nicht so richtig spannend, also zumindest nicht für uns Transporter, für alle, die irgendwie in der Logistik oder Pflegekräfte und so weiter, für die wird das wohl eher ein Schuss in den Ofen werden. Ich befürchte es fast und die 1,6 Milliarden hätte man den Mineralölkonzern auch eigentlich direkt überweisen können und dann aber steuerpflichtig, irgendwie sowas. Also ich habe keine Ahnung, aber es ist nicht so ganz klar, wie das so werden wird. Wir lassen uns überraschen und hier bei ET Radio werdet ihr bestens informiert, wie es weitergeht an der Tankstelle, aber ihr erlebt es ja auch teilweise selber.
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0: IT Radio, dein Eurotransportradio, und ein Aufreger vom vergangenen Wochenende, das war natürlich die Meldung von US-Präsidenten Donald Trump, der angekündigt hat, dass er jetzt 5000 US-Soldaten aus Deutschland abziehen wird. Der Hintergrund ist, Trump hat sich fürchterlich über Bundeskanzler Friedrich Merz geärgert. Der hat mich in einer Schule bei irgendeinem Vortrag, fragt mich nicht, hat er nämlich tatsächlich gesagt, Trump hätte überhaupt keinen Plan, wie das da weitergehen soll. Oder hätte überhaupt nie eine Strategie gehabt für den ganzen Iran-Krieg, den er da vom Zaun gebrochen hat. Und das hat er dem Trump gesagt. Da war Trump natürlich fuchsteufelswild, wie ein Deutscher. Was hat er den Deutschen gesagt? Friedrich Merz soll sich erstmal um sein kaputtes Land kümmern und dann als solches die Backen halten. Also sehr, sehr hübsch, was Trump da auch immer so macht. Naja, ihr kennt ihn, wir kennen ihn ja alle mittlerweile. Also 5000 Soldaten. Nun muss man dazu wissen, das sind ungefähr 5000 Soldaten, die die Amerikaner überhaupt erst vor 4 Jahren nach Deutschland da zusätzlich stationiert haben, nach dem Beginn des russischen Angriffs auf die Ukraine. Und es gibt in Deutschland übrigens 39.000 stationierte US-Soldaten, die hier ihren Dienst versehen. Und es gibt 3 große Ebenen, die wir hier in Deutschland von den Amerikanern haben. Das ist zum einen ganz, ganz wichtig, sozusagen das Headquarter of All für Europa. Das ist nicht das European Command. Das sitzt in Stuttgart-Möhring. Ich bin da auch schon gewesen. Das ist ganz spannend. Das ist halt wirklich Little America. Und dort sitzt also das Headquarter. Da wird unter anderem Einsätze in Nordafrika, im gesamten Nahostraum, also Irakkrieg, Iran, jetzt Iran, Israel und so weiter und so fort. All das läuft, wird über die koordiniert, und die ausführende Ebene ist dann ungefähr 250 Kilometer entfernt in Richtung Nordosten. Das ist nämlich die Airbase Rammstein. Das ist die größte Airbase der Amerikaner außerhalb der Vereinigten Staaten. Die größte Airbase außerhalb der Vereinigten Staaten. Dazu gehört dann noch Landstuhl, dazu gehört dann noch Landau. Das sind die Militärhospitäler. Und ich erzähle euch gleich mal, wie das da abgeht, weil das muss man, diese Dimension muss man kennen, um beurteilen zu können, was 5000 Soldaten eigentlich bedeuten. Und ich bin da mal auf dem Rückweg aus Afghanistan, mussten wir auf Rammstein ausweichen, weil Köln-Bonn Nebel hat oder weiß ich irgendwas. Und das erzähle ich euch gleich.
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0: ET-Radio Klartext, dein Eurotransportradio aus Berlin. Wir sprechen gerade hier in der ersten Stunde vom Klartext, sprechen wir über den Abzug von 5000 US-Soldaten, was Donald Trump ja angekündigt hat. Und ich hatte ja gerade schon erzählt, der größte Flughafen der Amerikaner, Militärflughafen der Amerikaner, der steht hier in Deutschland. Das ist die Airbase Ramstein. Ein Riesenareal, größer als das des Frankfurter Flughafens, Frankfurt am Main natürlich, logisch, Fraport. Und ich bin da mal auf dem Rückweg aus Afghanistan, konnten wir auf dem Militärflughafen Köln-Wahn nicht landen und sind in Ramstein gelandet. Also eine riesen Airbase, es ist wirklich ein mehr oder weniger ein ganzer County, ein US-County mitten in Deutschland. Und dazu gehört auch noch das größte Militärkrankenhaus der Amerikaner außerhalb der USA. Das ist dann in Landstuhl. Und das ist da auch noch obendrein stationiert. Und das alles, da sind so ungefähr um die 20.000 Menschen. Muss man sich ungefähr roundabout, müssen also um die 20.000 Menschen sein. Die ganze Region rund um Kaiserslautern lebt von diesem Flughafen. Weil das ist wirklich irre. Und dazu kommt dann noch der größte Truppenübungsplatz, sowohl fürs Heer als auch für die Panzergruppen, als auch für Tieffliegerübungen. Das ist Grafenwöhr in der Oberpfalz, in Ostbayern, wenn man so möchte. Aber die Oberpfalz ist natürlich die Oberpfalz. Und dort ist der Militärtruppenübungsplatz Grafenwöhr, wo übrigens auch die Bundeswehr für Auslandseinsätze trainiert, wo die Bundeswehr generell trainiert, wo auch Drohnen trainiert werden und so weiter. Und da sind noch ungefähr 4.000 amerikanische Soldaten stationiert. Also insgesamt momentan 39.000. Da haben wir gerade noch eine Eilmeldung gehört. Nee, ist nicht so wichtig. Ungefähr 39.000 sind hier stationiert in Deutschland. Jetzt werden 5.000 verschwinden. Also bitte, liebe Leute, lasst euch nicht verrückt machen von den wunderbaren Experten. Ich sag mal, gerade bei den öffentlich-rechtlichen Fernsehsendern sind ja nur noch Experten am Start. Wenn da 5.000 Soldaten plötzlich fehlen von den Amerikanern, es ist nicht Tür und Tor geöffnet für feindliche Truppen, die jetzt hier einmarschieren können. Okay, soweit dazu. Wir sind jetzt gleich in der zweiten Stunde. Da werden wir unter anderem sprechen über den Chancenmonitor für Kinder und junge Menschen und überhaupt so, wie wir so ins Leben gestartet sind. Der wurde veröffentlicht, das ist sehr, sehr spannend. Unter anderem habe ich ein Interview geführt mit Bundesbildungsministerin, Bundesfamilienministerin Karin Prien. Und dann haben wir in der zweiten Stunde die Auflösung. Heute hat der Conti Geburtstag, der ist 70 Jahre alt geworden, beziehungsweise war schon gestern oder vorgestern, ist egal, auf jeden Fall, diese Woche ist die 70. Geburtstagswoche von Conti. Conti ist ein Mann, ohne den die moderne Logistik nicht mehr, die würde gar nicht gehen. Das, was wir heute als Logistik machen, die würde überhaupt nicht funktionieren. Wer Conti ist, wer ist wirklich für uns alle ein alter Kumpel, das klären wir dann am Ende der zweiten Stunde und da singen wir dann so gemeinsam auch ein kleines Geburtstagsständchen. Versprochen ist versprochen. Bis gleich.
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1: Ich bin Jan-Henna Reitze. Die Bundesregierung aus Union und SPD ist am Mittwoch genau ein Jahr im Amt. Und eine Mehrheit der Menschen in Deutschland glaubt nicht daran, dass die Koalition die komplette Wahlperiode durchhält. In einer Umfrage für die Bild am Sonntag erwarten 58%, dass die Regierung vorher auseinanderbricht.
2: Die Umfrage zeigt, das Vertrauen in die Koalition ist aktuell ziemlich angeschlagen. Viele nehmen vor allem Streit und gegenseitige Vorwürfe wahr. Und genau das schwächt das Bild einer handlungsfähigen Regierung. Aus der Union kommt deshalb der Appell, wieder stärker gemeinsam an Reformen zu arbeiten und Ergebnisse zu liefern. Gleichzeitig wird klar, die Herausforderungen sind groß, innenpolitisch wie international. Trotzdem gehen viele davon aus, dass die politischen Strukturen stabil bleiben. Zoe Tassovali, Redaktion.
1: Der Zollstreit zwischen den USA und der EU droht wieder aufzuflammen. Für kommende Woche hat US-Präsident Donald Trump angekündigt, Zölle auf Autos aus der EU von vereinbarten 15% auf 25% anzuheben. Trump kritisiert, dass sich die EU nicht an ein Abkommen hält. Aber auch umgekehrt gibt es Vorwürfe und die Drohung der EU, auf angehobene Zölle zu reagieren, wenn sie denn wirklich kommen. Im vergangenen Jahr hat es weniger Straftaten an Bahnhöfen in Deutschland gegeben, aber mehr Angriffe auf Bahnbeschäftigte. Das zeigt eine Auswertung des Interessenverbands Allianz pro Schiene auf Basis der Kriminalstatistik.
3: Dass die Bahnhöfe sicherer geworden sind, führt der Verband auf den Einsatz von Security-Leuten und Kameras zurück. Sorge gibt es aber wegen der zuletzt fast 2700 Angriffe auf Mitarbeitende. Ein Anstieg um 11% in nur einem Jahr. Nach einer tödlichen Attacke auf einen Zugbegleiter will die Bahn auch mehr Sicherheitskräfte einstellen und testweise sind in einigen Regiozügen 2 Kontrolleure im Dienst. Diese Doppelbesetzung fordert die Eisenbahn- und Verkehrsgewerkschaft in allen Zügen, aber Bund und Länder halten das für unbezahlbar. Ursula Winkler, Nachrichtenredaktion.
1: Zum Fußball. Im ersten Sonntagsspiel der Bundesliga hat Mainz endgültig den Klassenerhalt klargemacht mit einem 2:1-Sieg gegen den FC St. Pauli auswärts. Mainz bleibt auf Tabellenplatz 10. St. Pauli droht dagegen weiter der Abstieg. Der direkte Klassenerhalt ist an den noch ausstehenden beiden Spieltagen nur noch theoretisch möglich.
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4: IT-Radio Klartext in der zweiten Stunde hier bei uns bei unserem Eurotransport-Radio. Und in der zweiten Stunde geht es mal wieder so ein bisschen schwerpunktmäßig los, nämlich über Bildung und Chancen im Jahre 2026. Ein Uralt-Thema, wie gut sind unsere Schulen, beziehungsweise sind dann mittlerweile dahinter gekommen, dass Bildung bereits in der Kita anfängt. Und da gibt es ganz spannende Aussagen im Chancenmonitor 2026 vom IFO-Institut von München erstellt, im Auftrag des Bundesfamilienministeriums, das ja auch für Bildung zuständig ist. Und unter anderem werden wir in dieser Stunde gleich hören, wir brauchen mehr männliche Fachkräfte in den Kitas und in den Grundschulen, weil den Jungs fehlt vor allen Dingen ein männliches Vorbild, weil viele werden ja heutzutage leider Gottes alleinerziehend, meist dann mit der Mutter groß, und es fehlt an männlichen Vorbildern, und das führt gerade bei Jungen dazu, dass sie dann in der Bildung, in der Kita und dann natürlich nachher in der Grundschule und dann natürlich später in der weiterführenden Schule, also in der Realhauptschule, Oberschule oder auch Gymnasium, dass sie dann da irgendwann mal komplett den Anschluss verlieren, weil sie halt einfach immer irgendwie sich so nicht benehmen, wie sich andere dann benehmen, wenn sie dann mit ihrem Leben nicht so richtig klarkommen. Und das alles bespreche ich jetzt hier in dieser Stunde, denn Bildung ist der einzige Rohstoff, wie das mal Christian Lindner, der ehemalige Bundesfinanzminister und FDP-Chef, mal formuliert hat. Bildung ist der einzige Rohstoff, den Deutschland tatsächlich zur Verfügung hat, beziehungsweise zur Verfügung stellen kann. Könnte, muss man leider Gottes sagen. Das Thema Bildung und so weiter ist leider Gottes so alt, wie zumindest hier die Berliner Schulen in der Nachkriegszeit, denn das kenne ich schon aus meiner Schulzeit und das kennen meine Kinder aus ihrer Schulzeit und auch leider Gottes ihre Kinder, meine Enkel dann in dem Fall, wenn sie dann mal da sind, auch die werden das noch im Jahr 2030 oder 40, werden die das auch noch berichten, dass das an den Berliner Schulen nicht so richtig einhergeht mit der Bildung. Und darüber können aber nicht nur wir hier in Berlin klagen, sondern darüber können auch die Menschen und die Kinder vor allen Dingen in den Schulen in Nordrhein-Westfalen. Bayern klagen oder aber auch in Hessen, Niedersachsen und so weiter und so fort. Es ist leider Gottes mittlerweile ein deutschlandübergreifendes Phänomen, dass wir eigentlich alle hochgebildete Menschen sind, es nur nicht zu vermögen, unsere Kinder doch da mal an dieser Bildung teilhaben zu lassen. Das nicht in Genüge, wie wir das ja aus der PISA-Studie zum besten Teil schon kennen. Und natürlich zum Schluss der Sendung komme ich dann zu unserem großen 70-jährigen Geburtstag. Conti, unser alter Freund Conti, hat Geburtstag. Das machen wir aber erst am Ende zum Ausklang. Sozusagen der bunte Rauschmeißer heute aus Klartext. Ich bin Sven Bargel und freue mich auf euch.
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0: ET Radio Klartext, wie angekündigt im Gespräch über
1: Chancenmonitor 2026. Professor Ludger Wössmann von der Maximilians-Universität in München ist bei mir. Herr Professor Wössmann, was ist rausgekommen beim Chancenmonitor 2026? Wir leben weiterhin in einer Tendenz, Kinder aus Elternhäusern mit wenig Geld haben wenig Bildungschancen.
2: Ja, wir sehen leider weiterhin eine deutliche Verfestigung darin, dass die Chancen auf eine gute Bildung sehr stark vom familiären Hintergrund abhängt. Vielleicht zwei Zahlen, die das ganz anschaulich machen. Wenn ein Kind Eltern hat, die beide kein Abitur haben, im unteren Einkommensviertel sind, dann selbst mit Migrationshintergrund und ohne alleinerziehenden Status, hat dieses Kind eine Wahrscheinlichkeit von unter 17%, dass es aufs Gymnasium kommt. Und das andere Extrem ist, wenn beide Elternteile Abitur haben, wir im obersten Einkommensviertel sind, trotz Migrationshintergrund, dann kommen wir dahin, dass über 80% dieser Kinder aufs Gymnasium kommen. Und dass dieser Unterschied 17%, 80% zeigt, wie ungleich die Chancen ist. Denn bei gleichen Chancen sollten Kinder aus jeder Gruppe, sollte diese Herkunft die Bildungschancen nicht beeinflussen. Und wir sehen aber, dass es ganz nahe an 0,1 ist, was eine ganz große Herausforderung ist, um sicherzustellen, dass alle Kinder ihr volles Potenzial verwirklichen können.
1: Sie haben ja diesen Chancenmonitor schon mal vor 3 Jahren aufgelegt. Hat sich da irgendwas verändert? Ist es schlechter geworden oder vielleicht sogar besser geworden?
2: Ja, es ist leider so, dass in der Datengrundlage, die wir haben, im Mikrozensus gewisse methodische Veränderungen gegeben hat, sodass es nicht direkt vergleichbar ist. Aber insgesamt sehen wir eigentlich fast ein identisches Bild. Wenn überhaupt, ist es so, dass im unteren Bereich die Chancen sozusagen noch runtergegangen sind. Da war es damals mehr so 21-22%. Jetzt sind wir durchaus mal bei 17%. Was im oberen Bereich bei gut 80% nicht der Fall ist. Also was wir sicherlich sagen können, das hat sich sehr verfestigt und es ist sicherlich nicht besser geworden.
1: Ich sag mal jetzt aus feministischer Sicht haben wir eine tolle Entwicklung. Im Vergleich zu den 60er Jahren machen heute viel mehr junge Frauen oder Mädchen Abitur als in 60er Jahren war es genau umgekehrt. Aber das macht Ihnen ganz große Sorgen.
2: Ja, am Ende des Tages ist es natürlich so, dass jeder unabhängig von den Umständen die gleiche Chancen haben sollte. Das gilt für die soziale Herkunft, aber es gilt eben auch fürs Geschlecht. Und es ist total wichtig und gut, dass wir es geschafft haben, dass Mädchen immer bessere Bildungschancen bekommen haben. Und ich glaube, in bestimmten Bereichen müssen wir da auch weiter daran arbeiten. In den MINT-Fächern, mathematisch-naturwissenschaftlich, gibt es da auch weiter was aufzuholen. Aber parallel dazu müssen wir uns bewusst machen, dass mittlerweile die Jungs nicht sozusagen gleich gut sind, sondern richtig abgehängt sind. Es sind 6,5 Prozentpunkte weniger Jungs, die aufs Gymnasium kommen, als Mädchen. Und in der gymnasialen Oberstufe, wo es also letztendlich um die Abschlüsse geht, da sind es 10 Prozentpunkte Unterschied. Das heißt, mittlerweile sind die Jungs die Bildungsverlierer. Und das muss uns beunruhigen. Und wir müssen uns überlegen, wie wir sicherstellen können, dass wir auch vermitteln können, dass auch Jungs sozusagen das Ziel haben, die Aspiration haben, auch in der Bildung gut dazustehen, um dann gute Lebenswege machen zu können.
1: Sie haben im Vorgespräch schon gerade erwähnt, Mädchen werden auch vom Lehrer dann eher bevorzugt.
2: Ja, wir sehen in der Tat, dass zum Beispiel selbst bei gleichen Noten in der 4. Klasse die Lehrkräfte den Jungs mit geringerer Wahrscheinlichkeit eine Gymnasialempfehlung geben als den Mädchen. Vermutlich hat das viel damit zu tun, dass sie natürlich das Gesamtverhalten versuchen zu benoten und Jungs häufiger störungswütig sind, nicht so angepasst sind, nicht so schulkonform. Und ich glaube, das müssen wir hinterfragen, denn es sollten schon die fachlichen Kompetenzen sein, die hier die Chancen bestimmen. Und wir

0: durch diese Benotungspraxis, die wir haben, schon den Jungs die Chancen auf bessere Bildung ein Stück weit nehmen.
1: Sehr nachdenkliche Worte von Professor Ludger Wörsmann, er von der Universität in München, der Maximilians-Universität, über den Chancenmonitor 2026. Und wenn man das genau durchliest, sieht man, wer aus Haushalten kommt, wo wenig Bildung vorhanden ist, wo wenig Geld vorhanden ist, der hat viel, viel geringere Chancen später im Leben als Kinder, die aus guten Verhältnissen kommen, wo Bildung Bildung Trumpf ist, möchte ich mal sagen, und natürlich auch das Geld da ist. Professor Wessmann, Sie setzen sich schon wieder dann gleich an die nächste Studie.
0: Wie immer, natürlich.
1: Danke.
0: Vielen Dank. Danke.
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0: IT-Radio Klartext, das ist das Politikmagazin von deinem Eurotransport-Radio aus Berlin. Mein Name ist Sven Bargel und wir sind jetzt in der zweiten Stunde hier angekommen, mittendrin. Wir sprechen über Bildungsmisere in Deutschland, ein Thema, über das ich jetzt gefühlt schon, also meine Eltern haben schon drüber gesprochen und ich kam 1972 in die Schule, da haben wir auch darüber gesprochen. Meine Kinder kamen dann irgendwann in den 90er Jahren in die Schule, da haben auch drüber gesprochen. Mein letztes Kind kam dann im Jahre 2006 in die Schule. Auch da haben wir über die Bildungsmisere gesprochen. Also ein alter Bekannter hier bei uns. Und wir haben gerade gehört, vor allen Dingen Jungen sind bei der Bildung benachteiligter als Mädchen. Frauen würde ich sagen, aber sind ja dann tatsächlich noch Mädchen. Und das fängt halt schon in der Kita an, wo Mädchen bevorzugt werden. Und das geht dann weiter in der Grundschule. Und das hab nicht, das sag jetzt nicht nicht, sondern das sagt Bundesbildungsministerin Karin Prien von der CDU. Und ich habe mit ihr gesprochen und meine erste Frage war natürlich auch, neue Männer braucht das Land und zwar in den Bildungsstätten. Hier das Interview.
1: Frau Prien, ich fand es jetzt gerade sehr spannend. Wir brauchen mehr männliche Fachkräfte in Kitas und in Grundschulen. Ja. Wie begründen Sie das oder woher kommt diese Erkenntnis?
2: Also ein Grund, warum Jungs sich immer mehr zu den Bildungsverlierern unserer Gesellschaft entwickeln, ist, dass sie in der frühen Phase, nämlich in der Familie schon, Stichwort viele Alleinerziehende, und dann in der Kita und der Grundschule kaum mit männlichen Rollenbildern konfrontiert sind und ihre Erziehung vor allem weiblich geprägt ist. Das wirkt sich offensichtlich negativ auf. Das sagt uns auch die Studienlage dazu. Und deshalb ist es so wichtig, dass wir mehr Jungs für die Erziehungs- und Care-Berufe tatsächlich gewinnen. Das wäre ein wichtiger Schlüssel, um hier auch zu Veränderungen zu kommen.
1: Was hat das für Folgen, dass Jungs keine männlichen Vorbilder haben? Ich denke auch an Radikalisierung, an Orientierungslosigkeit. Kann man das so zusammenfassen?
2: Also Jungs sind anfälliger zum Beispiel für Suchtgefahren, auch im Social-Media-Bereich, aber nicht nur, auch bei den Substanzen. Jungs begehen leider häufiger Selbstmord als Mädchen, deutlich häufiger. Jungs schaffen oft keinen Schulabschluss und damit ist sozusagen schon zwar nicht die kriminelle Karriere vorprogrammiert, aber die Gefahr, dass man dann eben abrutscht, wird dann einfach größer. Und das sind wirklich sehr, sehr ernsthafte gesellschaftliche Gefahren. Und ich habe jetzt noch gar nicht gegen die Frage von Gewalt gegen Frauen zum Beispiel, die ja deutlich zunehmen, Vergewaltigungen nehmen zu. Und das hängt auch damit zusammen, dass Jungs heute in ihrem Rollenverständnis verunsichert sind. Sicherlich auch insgesamt aufgrund der geopolitischen Lage, der wirtschaftlichen Unsicherheit, Klima. Wir haben viele Themen, die Kinder und Jugendliche verunsichern. Natürlich Social Media, ein ganz wichtiger Einflussfaktor. Aber wir müssen wirklich mehr auf unsere Kinder und Jugendlichen schauen, auf ihre mentale Gesundheit und da vor allem auch auf die Jungs.
1: Letzte Frage. Als ich vor 45 Jahren die Schule verlassen habe, war schon ab der ersten Klasse so, wir Jungs waren Spätzünder, wir wollten lieber irgendwas spielen und die Mädels waren immer vor uns.
2: Ja, das stimmt, aber auch vor 45 Jahren war es trotzdem so, dass die Jungs die deutlich besseren Bildungschancen hatten. Und das hat sich eben gedreht. Und jetzt ist es an der Zeit, dass wir die Mädchen natürlich weiter im Blick haben und ihre besonderen Bedarfe und Bedürfnisse, aber die Jungs eben auch. Und dass wir den Jungs auch ein Stück weit gestatten, Jungs zu sein und sie nicht zu besseren Mädchen machen wollen.
1: Sie dürfen schon mal ein bisschen wilder sein.
2: Das dürfen sie und dafür muss es auch eine Wertschätzung geben in der Erziehung.
1: Vielen Dank, Frau Prien.
2: Danke.
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0: Dein Eurotransport Radio, IT-Radio Klartext aus Berlin, das etwas andere Politikmagazin im Gespräch mit Anja Piel, DGB, Mitglied im DGB-Bundesvorstand. Und wir sprechen hier weiterhin über die Rente.
1: Noch ist diesbezüglich jetzt bei der Rente zum Beispiel, auch bei der Krankenversicherung, ist noch nichts in trockenen Tüchern. Sie selber bereiten ja auch als Deutscher Gewerkschaftsbund eigene Vorschläge vor. Die werden dann irgendwann mal im Sommer präsentiert.
2: Wir erwarten jetzt, dass sich zunächst mit den Gesundheitsvorschlägen die Koalition befasst und dass dann die Parlamentarier befasst werden. Bei der Rente rechnen wir damit, dass die Kommission in ein paar Wochen mit ersten Ergebnissen nach draußen geht.
1: Ihre Kommission in dem Fall?
2: Kommission des Bundes.
1: Und dann kommt Ihre?
2: Dann kommt unsere.
1: Anja Piel, Mitglied im Bundesvorstand des Deutschen Gewerkschaftsbundes. Vielen Dank, dass Sie wieder zu Gast waren hier bei uns bei Klartext. Ich wünsche Ihnen schon mal lebhafte Diskussionen im Bereich der Sozialpolitik in Deutschland. Ich glaube, das werden Sie haben.
2: Dankeschön, sehr gerne.
0: Vielen Dank an Anja Piel, DGB-Mitglied im Bundesvorstand. Und wir haben hier mal darüber gesprochen, was ist eigentlich so soziale Gerechtigkeit? Vor allen Dingen, was denkt das Volk? Was denkst du? Was denk ich? Was denken so unser Umfeld, unsere Freunde? Und das war wieder mal sehr erleuchtend, dass die Politik das eine meint und das Volk eigentlich das andere will. Na, dafür ist ja Klartext da. So, damit sind wir auch schon am Ende mit ET Radio Klartext in dieser verkürzten Woche, zumindest für Arbeitnehmer, die jetzt in der Bundesrepublik Deutschland ausschließlich arbeiten. Das sind nicht alle und natürlich die Freiberufler müssen auch am Freitag raus, am Freitag 1. Mai. Und denkt dran, am 1. Mai ist natürlich nicht nur Arbeiterfeiertag, sondern am 1. Mai ist auch die Walpurgisnacht, das ist der 30. April, in den 1. Mai hinein, ist ja dann auch die Tankrabattnacht. Und ihr könnt euch ganz sicher sein, ich als alter Reporter werde die Walpurgisnacht nicht im Friedrichshain-Prenzlauer Berg oder in Kreuzberg verbringen und dort mit irgendwelchen Menschen feiern oder was die auch immer unter Feiern verstehen, sondern ich werde tatsächlich wieder auf meiner Tankstelle hier in Berlin-Schöneberg um 23:40 Uhr einlaufen. Mit im Petto sind natürlich wieder zahlreiche Fotografen und Kameramänner und dann schauen wir mal um Mitternacht, ob denn der Tankrabatt mit den 17 Cent, die uns da versprochen wurden, ob der auch um Punkt Mitternacht tatsächlich stattfindet. Also nicht mehr High Noon, sondern Mitternacht ist dann die große Party an der Tankstelle hier bei mir in Schöneberg. Aber ich glaube, das wird im bundesweit überall sehr argwöhnig beäugt. Und ihr erfahrt dann bei mir natürlich bei Klartext, wie weit und so weiter und so fort das dann auch alles so. Und vor allen Dingen in einer Woche danach, wo die Preise dann wieder sind. Ach, es bleibt spannend. So, ich wünsche euch was. Haltet den Kopf, also beziehungsweise so, Kopf auf den Hals und versucht ihn gerade zu halten. Bis denn, euer Sven Wagel.
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1: Ich bin Jan-Henner Reitze. Der angekündigte Abzug tausender US-Soldaten aus Deutschland könnte vor Ort spürbare Folgen haben, etwa in Ramstein, wo die US-Armee einen Luftwaffenstützpunkt betreibt. Ramsteins Bürgermeister Ralf Hechler warnt.
2: Nicht nur die Soldaten würden fehlen, auch ihre Familien. Für Ramstein wäre das fatal, sagt Bürgermeister Hechler. Gut möglich, dass sich die heimische Wirtschaft davon nicht mehr erholen würde. Doch noch lässt US-Präsident Trump Deutschland im Unklaren über seine Pläne. Das Verteidigungsministerium sprach von 5000 US-Soldaten, die in den kommenden 6 bis 12 Monaten abgezogen werden sollen. Trump sagte, die Zahl sei deutlich höher. Welche Standorte und Einheiten betroffen sind, ist unklar. Thomas Bremser, Redaktion.
1: Am Mittwoch ist die Bundesregierung genau ein Jahr im Amt und 3/4 der Menschen in Deutschland sind unzufrieden mit der Arbeit von Union und SPD. Das hat eine Umfrage für die Bild am Sonntag ergeben. Außerdem glauben nur 24% der Befragten, dass die Koalition bis zum Ende der Wahlperiode halten wird. Viele Verbraucher in Deutschland kaufen trotz steigender Preise Bioprodukte. Nach Daten der Branche stieg der Umsatz mit Bio-Lebensmitteln im ersten Quartal des Jahres um 6% auf mehr als 4,9 Milliarden Euro.
3: Bio bleibt damit auch in Krisenzeiten eine Wachstumsbranche, heißt es vom Verband. Das sei angesichts der Weltlage nicht nur gut für die Umwelt, sondern trage auch zur Versorgungssicherheit bei. Denn Biolandwirte tangiere die aktuelle Preisexplosion bei Düngemitteln nicht. Besonders bei Fleischersatzprodukten, Mehl, Süßwaren, Eis und Tiefkühlkost stieg der Umsatz. Bei Butter, Brot oder Kartoffeln ging er dagegen zurück. Der Großteil des Umsatzes von Bioprodukten entfällt mit jeweils rund 30% auf Discounter und Supermärkte, gefolgt von Drogeriemärkten mit 13%. Diana Kramer, Nachrichtenredaktion.
1: Zum Sport. In der Fußball-Bundesliga hat Borussia Mönchengladbach zu Hause gerade 1:0 gegen Dortmund gewonnen und damit den Klassenerhalt perfekt gemacht. Das gelang auch Mainz mit einem 2:1 beim FC St. Pauli. St. Pauli kann den direkten Klassenerhalt dagegen nur noch theoretisch schaffen. Und die Eisbären Berlin sind wieder deutscher Eishockeymeister nach dem 4. Sieg im Playoff-Finale gegen die Adler Mannheim.
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1: Ich bin Jan-Henner Reitze. Sind Benzin und Diesel in Deutschland im Moment zu teuer? Ja, sagt der ADAC. Hintergrund dieser Einschätzung sind gesunkene Ölpreise und der in Kraft getretene Tankrabatt.
2: Politiker, Experten und auch der ADAC sagen, der Tankrabatt kommt bei den Autofahrern bisher nicht vollständig an. Super E10 kostet aktuell im Schnitt immer noch rund 2 Euro pro Liter, Diesel etwa 2,09 Euro. Und die Preise steigen laut ADAC wohl wieder. Und das, obwohl die Voraussetzungen eigentlich für sinkende Kosten sprechen. Das Bundeskartellamt schaut sich das jetzt genauer an. Für Autofahrer gilt, Preise vergleichen lohnt sich im Moment besonders. Die Unterschiede zwischen den Tankstellen können ziemlich groß sein. Zoe Tassovali, Redaktion.
1: Werden, wie von US-Präsident Donald Trump angekündigt, tatsächlich mehr als 5000 US-Soldaten aus Deutschland abgezogen, hätte das negative Folgen für die betroffenen Standorte. Auch Familien der US-Soldaten würden wegziehen. Das wäre ein schmerzhafter wirtschaftlicher Einschnitt, sagt der Bürgermeister von Ramstein in Rheinland-Pfalz, wo an einem US-Luftwaffenstützpunkt bisher 8000 US-Soldaten mit ihren Familien leben. Noch ist aber unklar, wie der Abzug genau ablaufen soll. Über Griechenland zieht ein für die Jahreszeit ungewöhnlicher Sturm, der Regen und niedrige Temperaturen gebracht hat. Meteorologen sprechen vom kältesten Start in den Mai seit Jahrzehnten.
3: Statt Strandwetter heißt es in Griechenland gerade Jacke und Regenschirm. In den Bergen rund um Athen, auf der Halbinsel Peloponnes und selbst in den gebirgigen Regionen von Kreta hat es sogar geschneit. Für die Landwirtschaft ist das Ganze ein Lichtblick. Nach langer Trockenheit füllen sich die Wasserspeicher wieder. Und wer jetzt denkt, der Winter bleibt, Entwarnung. Schon übermorgen wird's deutlich wärmer, 27 Grad und sonnig. Takisafos Athen.
1: Zum Sport. In den Sonntagsspielen der Fußball-Bundesliga haben Gladbach und Mainz den Klassenerhalt klar gemacht. Gladbach gewann zu Hause 1:0 gegen Borussia Dortmund, Mainz 2:1 beim FC St. Pauli. Dortmund bleibt Tabellenzweiter, hat die Vizemeisterschaft aber noch nicht endgültig sicher. St. Pauli kann den direkten Klassenerhalt an den beiden ausstehenden Spieltagen nur noch theoretisch schaffen. Und die Eisbären Berlin sind wieder deutscher Eishockeymeister.
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1: Ich bin Dirk Zeitler. Benzin und Diesel sind in Deutschland aus Sicht des ADAC immer noch zu teuer. Der Tankrabatt sei von den Spritkonzernen bisher nicht vollständig weitergegeben worden. Das noch zu tun, fordern Bundesregierung und Kartellamt.
2: Befristet für 2 Monate verzichtet der Staat pro Liter Sprit auf 16,7 Cent an Steuereinnahmen. Direkt sparen diesen Betrag erst einmal Tankstellenbetreiber, wenn sie Benzin und Diesel einkaufen. Von der Politik ist die Entlastung aber für Autofahrer und alle anderen, die tanken, bestimmt. An der Zapfsäule sanken die Preise nach Inkrafttreten des Tankrabatts im Schnitt aber nur um knapp 13 Cent, heißt es vom ADAC, und steigen jetzt schon wieder, trotz sinkender Ölpreise. Vollständige Transparenz, wie die Spritpreise gerade zustande kommen, gibt es nicht. Jan-Henner Reitze, Nachrichtenredaktion.
1: Die Vereinigten Arabischen Emirate haben nach wochenlangen Einschränkungen wegen des Irankriegs ihren Luftraum wieder freigegeben. Der normale Flugbetrieb werde vollständig wieder aufgenommen, teilte die Luftfahrtbehörde mit, nachdem es 2 Monate nur begrenzt Sonderflüge gegeben hatte. Die Vereinigten Arabischen Emirate mit Tourismuszielen wie Abu Dhabi und Dubai waren in der Golfregion besonders von Angriffen betroffen, mit denen der Iran auf Angriffe der USA und Israel reagierte. In der neuen Woche steht eine kräftige Anhebung der US-Zölle auf Fahrzeuge aus der EU ins Haus. Die Europäische Union und die Wirtschaft kritisieren die von US-Präsident Trump angekündigte Zollerhöhung scharf. Die dürfte vor allem die deutschen Autobauer treffen.
3: Auf Autos und Lastwagen, die aus der EU in die USA eingeführt werden, sollen künftig Zölle von 25% fällig werden statt 15. Denn Trump wirft der EU vor, sich nicht an das vereinbarte Handelsabkommen zu halten. Auf die deutsche Autoproduktion könnten so zusätzliche Belastungen von jährlich rund 2,5 Milliarden Euro zukommen. Die EU behält sich vor, ihrerseits die Zölle auf US-Waren zu erhöhen. Thomas Bremser, Nachrichtenredaktion.
1: Zum Sport: In den Sonntagsspielen der Fußball-Bundesliga haben Gladbach und Mainz den Klassenerhalt klar gemacht. Gladbach gewann zu Hause 1:0 gegen Borussia Dortmund, Mainz 2:1 beim FC St. Pauli. Dortmund bleibt Tabellenzweiter, hat die Vizemeisterschaft aber noch nicht endgültig sicher. Am Abend trennten sich der SC Freiburg und der VfL Wolfsburg 1:1 unentschieden.
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1: Ich bin Dirk Zeitler. Benzin und Diesel sind in Deutschland aus Sicht des ADAC immer noch zu teuer. Der Tankrabatt sei von den Spritkonzernen bisher nicht vollständig weitergegeben worden. Das noch zu tun, fordern Bundesregierung und Kartellamt.
2: Befristet für 2 Monate verzichtet der Staat pro Liter Sprit auf 16,7 Cent an Steuereinnahmen. Direkt sparen diesen Betrag erst einmal Tankstellenbetreiber, wenn sie Benzin und Diesel einkaufen. Von der Politik ist die Entlastung aber für Autofahrer und alle anderen, die tanken, bestimmt. An der Zapfsäule sanken die Preise nach Inkrafttreten des Tankrabatts im Schnitt aber nur um knapp 13 Cent, heißt es vom ADAC, und steigen jetzt schon wieder, trotz sinkender Ölpreise. Vollständige Transparenz, wie die Spritpreise gerade zustande kommen, gibt es nicht. Jan-Henner Reitze, Nachrichtenredaktion.
1: Die Vereinigten Arabischen Emirate haben nach wochenlangen Einschränkungen wegen des Irankriegs ihren Luftraum wieder freigegeben. Der normale Flugbetrieb werde vollständig wieder aufgenommen, teilte die Luftfahrtbehörde mit, nachdem es 2 Monate nur begrenzt Sonderflüge gegeben hatte. Die Vereinigten Arabischen Emirate mit Tourismuszielen wie Abu Dhabi und Dubai waren in der Golfregion besonders von Angriffen betroffen, mit denen der Iran auf Angriffe der USA und Israel reagierte. In der neuen Woche steht eine kräftige Anhebung der US-Zölle auf Fahrzeuge aus der EU ins Haus. Die Europäische Union und die Wirtschaft kritisieren die von US-Präsident Trump angekündigte Zollerhöhung scharf. Die dürfte vor allem die deutschen Autobauer treffen.
3: Auf Autos und Lastwagen, die aus der EU in die USA eingeführt werden, sollen künftig Zölle von 25% fällig werden statt 15. Denn Trump wirft der EU vor, sich nicht an das vereinbarte Handelsabkommen zu halten. Auf die deutsche Autoproduktion könnten so zusätzliche Belastungen von jährlich rund 2,5 Milliarden Euro zukommen. Die EU behält sich vor, ihrerseits die Zölle auf US-Waren zu erhöhen. Thomas Bremser, Nachrichtenredaktion.
1: Zum Sport: In den Sonntagsspielen der Fußball-Bundesliga haben Gladbach und Mainz den Klassenerhalt klar gemacht. Gladbach gewann zu Hause 1:0 gegen Borussia Dortmund, Mainz 2:1 beim FC St. Pauli. Dortmund bleibt Tabellenzweiter, hat die Vizemeisterschaft aber noch nicht endgültig sicher. Am Abend trennten sich der SC Freiburg und der VfL Wolfsburg 1:1 unentschieden.
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1: Ich bin Dirk Zeitler. Benzin und Diesel sind in Deutschland aus Sicht des ADAC immer noch zu teuer. Der Tankrabatt sei von den Spritkonzernen bisher nicht vollständig weitergegeben worden. Das noch zu tun, fordern Bundesregierung und Kartellamt.
2: Befristet für 2 Monate verzichtet der Staat pro Liter Sprit auf 16,7 Cent an Steuereinnahmen. Direkt sparen diesen Betrag erst einmal Tankstellenbetreiber, wenn sie Benzin und Diesel einkaufen. Von der Politik ist die Entlastung aber für Autofahrer und alle anderen, die tanken, bestimmt. An der Zapfsäule sanken die Preise nach Inkrafttreten des Tankrabatts im Schnitt aber nur um knapp 13 Cent, heißt es vom ADAC, und steigen jetzt schon wieder, trotz sinkender Ölpreise. Vollständige Transparenz, wie die Spritpreise gerade zustande kommen, gibt es nicht. Jan-Henner Reitze, Nachrichtenredaktion.
1: Die Vereinigten Arabischen Emirate haben nach wochenlangen Einschränkungen wegen des Irankriegs ihren Luftraum wieder freigegeben. Der normale Flugbetrieb werde vollständig wieder aufgenommen, teilte die Luftfahrtbehörde mit, nachdem es 2 Monate nur begrenzt Sonderflüge gegeben hatte. Die Vereinigten Arabischen Emirate mit Tourismuszielen wie Abu Dhabi und Dubai waren in der Golfregion besonders von Angriffen betroffen, mit denen der Iran auf Angriffe der USA und Israel reagierte. In der neuen Woche steht eine kräftige Anhebung der US-Zölle auf Fahrzeuge aus der EU ins Haus. Die Europäische Union und die Wirtschaft kritisieren die von US-Präsident Trump angekündigte Zollerhöhung scharf. Die dürfte vor allem die deutschen Autobauer treffen.
3: Auf Autos und Lastwagen, die aus der EU in die USA eingeführt werden, sollen künftig Zölle von 25% fällig werden statt 15. Denn Trump wirft der EU vor, sich nicht an das vereinbarte Handelsabkommen zu halten. Auf die deutsche Autoproduktion könnten so zusätzliche Belastungen von jährlich rund 2,5 Milliarden Euro zukommen. Die EU behält sich vor, ihrerseits die Zölle auf US-Waren zu erhöhen. Thomas Bremser, Nachrichtenredaktion.
1: Zum Sport: In den Sonntagsspielen der Fußball-Bundesliga haben Gladbach und Mainz den Klassenerhalt klar gemacht. Gladbach gewann zu Hause 1:0 gegen Borussia Dortmund, Mainz 2:1 beim FC St. Pauli. Dortmund bleibt Tabellenzweiter, hat die Vizemeisterschaft aber noch nicht endgültig sicher. Am Abend trennten sich der SC Freiburg und der VfL Wolfsburg 1:1 unentschieden.
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1: Ich bin Dirk Zeitler. Bundeskanzler Merz ist an diesem Mittwoch ein Jahr im Amt. Mit seiner schwarz-roten Koalition steht er aber akut unter Druck. In einer Umfrage für die Bild am Sonntag zeigen sich 3/4 der Befragten unzufrieden mit der Bundesregierung. Merz selbst räumte in der ARD-Sendung Karin Mioska wachsenden Unmut ein, auch in den eigenen Reihen. Er mahnte die SPD, Kompromisse einzugehen.
2: Ich bin bis jetzt sehr geduldig gewesen, auch im Umgang mit der SPD. Die SPD muss allerdings auch wissen, Kompromisse sind keine Einbahnstraße. Die müssen wir beide machen.
1: Merz machte deutlich, er erwarte, zu gemeinsamen Reformen zu kommen. Die USA wollen nach Angaben von Präsident Trump an diesem Montag eine Initiative starten, um Schiffen zu helfen, die wegen der Blockade der Straße von Hormuz feststecken. Länder aus der ganzen Welt hätten die USA darum gebeten, ihnen dabei zu helfen, ihre Schiffe zu befreien, schrieb Trump auf seiner Plattform Truth Social. Die USA würden deren Schiffe sicher aus diesen blockierten Wasserstraßen herausführen, betonte Trump. Es ist immer noch unklar, wo der mehrfach gestrandete und in der Nordsee freigelassene Buckelwal im Moment ist. Eine Geldgeberin hinter der Rettungsaktion, Karin Walter-Mommert, sagte allerdings, dass der Wal lebt.
3: Um verfolgen zu können, wohin der Wal schwimmt, ist er eigentlich mit einem Peilsender ausgestattet worden. Ob dieser Sender funktioniert, verloren gegangen ist oder die Beteiligten an der Rettungsaktion mehr wissen, als sie sagen, ist unklar. Geäußert hat sich bisher nur Karin Walter-Mommert, die sagt, der Sender liefere keine Daten dazu, wo der Buckelwal ist. Übertragen worden seien aber Vitalzeichen, die gezeigt hätten, dass der Wal am Leben ist. Nicht an der Aktion beteiligte Experten schätzen seine Überlebenschancen als gering ein. Jan-Henner Reitze, Nachrichtenredaktion.
1: Zum Sport. In den Sonntagsspielen der Fußball-Bundesliga haben Gladbach und Mainz den Klassenerhalt klargemacht. Gladbach gewann zu Hause 1:0 gegen Borussia Dortmund. Mainz 2:1 beim FC St. Pauli. Dortmund bleibt Tabellenzweiter, hat die Vizemeisterschaft aber noch nicht endgültig sicher. Am Abend trennten sich der SC Freiburg und der VfL Wolfsburg 1:1 unentschieden.
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2: Ich bin Dirk Zeitler. Bundeskanzler Merz steht mit seiner schwarz-roten Koalition akut unter Druck. In einer Umfrage für die Bild am Sonntag zeigten sich 3/4 der Befragten unzufrieden mit der Bundesregierung. Merz selbst räumt in der ARD-Sendung Karin Mioska wachsenden Unmut ein. Auch in den eigenen Reihen. Er mahnte die SPD, Kompromisse einzugehen.
3: Ich bin bis jetzt sehr geduldig gewesen, auch im Umgang mit der SPD. Die SPD muss allerdings auch wissen, Kompromisse sind keine Einbahnstraße. Die müssen wir beide machen.
2: Merz machte deutlich, er warte zu gemeinsamen Reformen zu kommen. Eines der beiden Schiffe, die den mehrfach vor der deutschen Küste gestrandeten Wal in die Nordsee brachten, ist am Abend in Cuxhaven.